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1: Hallo und willkommen. Die Stimme von Niki Stettler führt Sie durch die KI-News. Nach neuen US-Angriffen auf Ziele im Iran hat Teheran die strategisch wichtige Straße von Hormuz gesperrt. Zuvor hatte Ex-Präsident Donald Trump mit harten Schlägen gedroht. Das iranische Militär warnt nun sämtliche Schiffe davor, die für den weltweiten Ölhandel zentrale Meerenge zu passieren. Die Eskalation sorgt an den Finanzmärkten für massive Nervosität. Die Preise für die zwei wichtigsten Rohölsorten ziehen kräftig an. Asiens Börsen verbuchen bereits deutliche Verluste und auch in Europa zeichnet sich ein schwacher Handelsstart ab. In der Nacht hat das US-Militär nach eigenen Angaben zahlreiche Ziele im Iran angegriffen. Das Regionalkommando spricht von Selbstverteidigungsschlägen gegen Überwachungsanlagen, Kommunikationssysteme und Flugabwehrstellungen im ganzen Land. Der Iran meldet daraufhin die vollständige Sperrung der Straße von Hormuz und Angriffe auf Ziele in Bahrain und Kuwait. US-Präsident Donald Trump droht bei Ausbleiben eines Rahmenabkommens mit weiterer Gewalt. Soweit das Aktuellste.

0: der Kommissar Falco. Nach diesem unverkennbaren Wiener Schmäh wird es nun schottisch und musikalisch deutlich intensiver. Große Emotionen übernehmen. Hier ist Luis Capaldi mit Someone You Loved.
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Nach den großen Gefühlen von Luis Capaldi mit Someone You Loved hilft gegen den leichten Regen draußen nur echter Rock'n'Roll. Hier ist Elvis Presley mit Jailhouse Rock. 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

Nach dem wilden Hüftschwung von Elvis Presley und Jailhouse Rock. Wahre Emotionen verlangen oft nur ein Klavier und eine unverwechselbare Stimme. Wir machen weiter mit John Legend und All of

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0: 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Großes Jubiläum für den LGT Alpin Marathon. Das Liechtensteiner Laufereignis feiert an diesem Samstag seine 25. Auflage. Bislang haben sich 741 Athletinnen und Athleten aus 38 Nationen in die Startlisten eingetragen. Wegen der idealen Wetteraussichten erwarten die Organisatoren sogar bis zu 1000 Teilnehmende. Auf dem Programm stehen neben der klassischen Marathondistanz auch ein Halbmarathon, Staffelrennen und ein Charity-Lauf. Kurzentschlossene können sich noch bis unmittelbar vor dem Startschuss in Bändern einen Platz sichern. Das Liechtensteiner Schulamt wird extern durchleuchtet. Einen entsprechenden Auftrag hat der Landtag am Mittwoch mit den Stimmen von VU und DPL erteilt. Auslöser für die Untersuchung sind anhaltende Datenschutzpannen und tiefe Konflikte mit der Lehrerschaft. Bildungsminister Daniel Oeri hatte sich vergeblich gegen diesen Schritt gestemmt. Er argumentierte, die Prüfung komme zur Unzeit. Nach dem Abgang der Ex-Leiterin stecke die Behörde ohnehin schon mitten in einem weitreichenden internen Umbau. Spannung beim Kongress des Internationalen Skiverbandes. Derzeit fällt die Entscheidung über das höchste Amt. Die Delegierten wählen in geheimer Abstimmung zwischen dem aktuellen Präsidenten Johann Eliasch und dem Liechtensteiner Herausforderer Alexander Ospelt. Im Vorfeld hatten sich die Vertreter mit 77-50 Stimmen für einen schriftlichen Urnengang ausgesprochen. Weil jede Stimme einzeln in der Wahlkabine abgegeben wird, zieht sich das Prozedere in die Länge. Die Skiwelt wartet nun gespannt auf das endgültige Resultat. Im liechtensteinischen Landtag ist mehr Transparenz bei Parteispenden vorerst vom Tisch. Die Abgeordneten haben eine Initiative der Opposition mit 14-11 Stimmen abgelehnt. Der Vorschlag verlangte, Spender namentlich offenzulegen, sobald diese mehr als 10.000 Franken pro Jahr überweisen. Die Befürworter wollten damit vor politischer Einflussnahme schützen. Die Großparteien wehrten sich jedoch erfolgreich gegen den Vorstoß. Sie befürchten in einem Kleinstaat massive Eingriffe in die Privatsphäre und mögliche berufliche Nachteile für die Geldgeber. Das waren die Nachrichten. Jetzt zum Wetter mit Kenny Vogt.
1: In Vaduz liegen die Temperaturen aktuell bei rund 8 Grad. Der heutige Bereich reicht von etwa 8 bis 18 Grad. Am Himmel wechseln sich Sonne und Wolken ab. Zwar setzt sich das sonnige Wetter im Tagesverlauf immer öfter durch, stellenweise kann sich aber noch ein kurzer Regenschauer bilden. Insgesamt erwartet uns ein recht freundlicher und leicht wechselhafter Wettereindruck. Am Freitag bringt eine Warmfront anfangs dichte Wolken und leichten Regen, bevor am Nachmittag wieder die Sonne hervorkommt. Die Werte bewegen sich dabei zwischen 11 und 20 Grad. Der Samstag liefert dann bestes Sommerwetter. Letzte Wolkenreste verschwinden rasch und überlassen der Sonne die Bühne, bei warmen 14 bis 28 Grad.
2: Der Vormittag im Rheintal ist in vollem Gange. Die Tastaturen in den Büros klappern, in den Werkstätten wird kräftig angepackt, der Verkehr rollt entspannt durchs Land und auf dem heimischen Küchentisch dampft der frisch gebrühte Vormittagskaffee. Genau das ist die perfekte Kulisse für die musikalischen Meilensteine des Tages. Hier bei Radio Vaterland stehen zwischen 9 und 12 Uhr die All-Time-Classics auf dem Programm. 3 Stunden lang gibt es ausnahmslos die größten Welthits, legendären Classic Rock und unvergesslichen Pop der 70er und 80er Jahre. Am Mikrofon begleitet Peter Obst durch diesen Vormittag. Und was wäre diese musikalische Zeitreise ohne einen der ganz großen Klassiker aus dem Sommer 1967? Ein Stück, dessen majestätische Hammond-Orgel bis heute unerreicht ist und das sofort eine ganz besondere, fast schon schwebende Atmosphäre schafft. Ein absolutes Meisterwerk der Musikgeschichte nimmt jetzt seinen Platz ein. Hier sind Procol Harum mit A Whiter Shade of Pale.

0: Ed Sheeran und Bad Habits. Alte Gewohnheiten dürfen gerne weichen, um Platz für strahlende Momente zu machen. Ein wahrer musikalischer Edelstein übernimmt nun nahtlos. Rihanna bringt Diamonds.
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Rihannas Diamanten funkeln mühelos durch dieses graue Nieselwetter. Etwas musikalischer Glanz tut bei dem leichten Regen vor dem Fenster richtig gut. Am Klavier sitzt jetzt Elton John mit

Simple Minds haben die musikalische Messlatte hochgelegt. Dieser unverkennbare 80er-Charme bekommt jetzt direkt ein gewaltiges, modernes Update verpasst. The Weeknd und Blinding Lights.

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1: Hallo und willkommen. Die Stimme von Niki Stettler führt Sie durch die KI-News. Nach neuen US-Angriffen auf Ziele im Iran hat Teheran die strategisch wichtige Straße von Hormuz gesperrt. Zuvor hatte Ex-Präsident Donald Trump mit harten Schlägen gedroht. Das iranische Militär warnt nun sämtliche Schiffe davor, die für den weltweiten Ölhandel zentrale Meerenge zu passieren. Die Eskalation sorgt an den Finanzmärkten für massive Nervosität. Die Preise für die zwei wichtigsten Rohölsorten ziehen kräftig an. Asiens Börsen verbuchen bereits deutliche Verluste und auch in Europa zeichnet sich ein schwacher Handelsstart ab. In der Nacht hat das US-Militär nach eigenen Angaben zahlreiche Ziele im Iran angegriffen. Das Regionalkommando spricht von Selbstverteidigungsschlägen gegen Überwachungsanlagen, Kommunikationssysteme und Flugabwehrstellungen im ganzen Land. Der Iran meldet daraufhin die vollständige Sperrung der Straße von Hormuz und Angriffe auf Ziele in Bahrain und Kuwait. US-Präsident Donald Trump droht bei Ausbleiben eines Rahmenabkommens mit weiterer Gewalt. Soweit das Aktuellste.

Eine mystische Atmosphäre zieht auf und löst die fröhliche Ukulele von Vance Joy ab. Ein faszinierender Stilbruch für diesen Vormittag. Hier ist Enigma mit Sardenes Part 1.

Nach Sadness Part 1 von Enigma. Es ist 10.39 Uhr. Kurz was für dich aus Liechtenstein. Der Landtag hat mit 15 zu 10 Stimmen ein Postulat der FPP an die Regierung überwiesen. Die Standortstrategie ist 10 Jahre alt und soll überarbeitet werden. KI, Digitalisierung und der Fachkräftemangel sollen stärker gewichtet werden. Wirtschaftsminister Hubert Büchel begrüßt das. Die Regierung arbeitet bereits intensiv daran. Und jetzt gibt's Ho Hey von The Lumineers.

Nach Houdini von Dua Lipa, ich sag's dir kurz. Der liechtensteinische Landtag hat ein abgeändertes Postulat der Freien Liste zur Überprüfung der Sozialwerke überwiesen. 15 von 24 Abgeordneten stimmten dafür. Die Freie Liste kritisiert, dass Teilzeitkräfte und Betreuende benachteiligt seien und IV-Verfahren oft zu lange dauern. Die Regierung lehnte den Vorstoß ab und verwies auf die grundsätzliche Stabilität des Sozialstaats. Es ist jetzt 10:46 Uhr. Gleich kommt Holding Back the Years von Simply Red.

Shut Up and Dance. Und bevor wir weiterziehen, kleiner Hinweis. Es fällt ein Konzert aus. Der Veranstalter erstattet alle Tickets vollständig. Viele Rückzahlungen laufen automatisch. Wer mit Kreditkarte bezahlt hat, bekommt das Geld direkt aufs genutzte Konto. Wenn du auf Rechnung oder per Überweisung gezahlt hast, braucht der Veranstalter zwingend deine IBAN. Dann klappt die Rückzahlung schnell und unkompliziert. Es ist jetzt 10:53 Uhr. Gleich geht's weiter mit Am I Wrong von Nico.

0: Es ist wieder 11 Uhr. Für den Wirtschaftsstandort Liechtenstein ist ein starkes Netzwerk entscheidender als seine Größe. Das betonte Regierungsrat Hubert Büchel gestern auf dem Technologietag der Ostschweizer Fachhochschule. Die heimische Industrie bietet zwar eine enorme Vielfalt, doch im internationalen Wettbewerb reicht das allein nicht aus. Branchenübergreifende Zusammenarbeit ist für eine kleine Volkswirtschaft daher absolute Pflicht. Nur wenn Wirtschaft, Forschung und Start-ups eng zusammenarbeiten, können aus guten Ideen am Ende auch marktfähige Produkte entstehen. Das Schana-Dental-Unternehmen Ivoclar baut seine Präsenz in Asien deutlich aus. In Shanghai entsteht ein neues Werk, das im Jahr 2028 den Betrieb aufnehmen soll. Mit diesem strategischen Schritt reagiert der Konzern auf anfällige Lieferketten und veränderte Bedingungen auf dem Weltmarkt. Eine lokale Produktion in China verkürzt die Transportwege maßgeblich. Ivoclar kann den asiatischen Markt zukünftig direkter und schneller bedienen und stärkt gleichzeitig die weltweite Widerstandsfähigkeit des gesamten Unternehmens. Beim Lernenden Talk 2026 haben drei Auszubildende aus der Region wertvolle Tipps für den Karrierestart gegeben. Ein Solarinstallateur, ein Informatiker und eine Konstrukteurin betonten dabei, wie wichtig ausgiebiges Schnuppern in verschiedenen Berufen ist. Für den erfolgreichen Einstieg in die Arbeitswelt sei zudem eine gründliche Vorbereitung auf das Bewerbungsgespräch entscheidend. Um die Nervosität vorab abzubauen, empfehlen die jungen Fachkräfte neben der Unterstützung durch Familie und Lehrpersonen mittlerweile auch den gezielten Einsatz von künstlicher Intelligenz. Das Liechtensteiner Obergericht hat die eingefrorenen Millionen der Ingbe-Stiftung wieder freigegeben. Damit hat die Mutter des insolventen österreichischen Investors René Benko wieder Zugriff auf rund 50 Millionen Franken. Der Masseverwalter des Signa-Gründers hatte die Gelder zuvor blockieren lassen, weil er dort verstecktes Vermögen vermutete. Damit scheiterte er nun vor Gericht. Er muss zudem die Verfahrenskosten von rund 317.000 Franken tragen. Gang vor das Liechtensteiner Höchstgericht bleibt ihm allerdings noch offen.
1: In Vaduz liegen die Temperaturen aktuell bei rund 13 Grad. Der heutige Bereich reicht von etwa 8 bis 18 Grad. Am Himmel zeigt sich ein Mix aus Sonne und Wolken, wobei die sonnigen Phasen immer mehr überwiegen. Lokal ist ein kurzer Schauer möglich. Insgesamt wirkt das Wetter aber freundlich und zunehmend trocken. Der morgige Freitag startet bewölkt mit leichtem Regen. Am Nachmittag setzt sich wieder die Sonne durch, bei 11 bis 20 Grad. Am Samstag erwartet uns dann herrliches Sommerwetter. Nach letzten Morgenwolken scheint ausgiebig die Sonne und es bleibt trocken, bei sommerlichen Werten von 14 bis 28 Grad.
2: Der Vormittag im Rheintal hat längst seinen festen Rhythmus gefunden. 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

Der Verkehr auf der Landstraße stetig seinen Weg bahnt, läuft bei Radio Vaterland der perfekte Soundtrack für die produktiven Stunden des Tages. Bei den All-Time Classics steht der musikalische Kompass konsequent auf Meilenstein. Manchmal braucht es genau jetzt, irgendwo zwischen der zweiten Tasse Kaffee und dem nächsten Projekt, einen kleinen Moment der Schwerelosigkeit. Einen musikalischen Höhenflug, der den Kopf freimacht für alles, was bis zur Mittagspause noch ansteht. Ende der 80er Jahre lieferte eine der legendärsten Formationen der britischen Rockgeschichte genau dafür die maßgeschneiderte Hymne. Ein Neuanfang für die Band und bis heute ein absoluter Fixstern am Himmel der Rockmusik. Sphärisch, treibend und unverkennbar. Hier sind Pink Floyd mit Learning to Fly.

Pause Silence, noch ein kurzer Hinweis. Wenn du magst, es ist 11.13 Uhr. Der LGT Alpin Marathon feiert an diesem Samstag sein 25. Jubiläum. Schon 741 Athletinnen und Athleten aus 38 Nationen sind angemeldet. Die Organisatoren rechnen dank bestem Wetter mit bis zu 1000 Startenden.

Halbmarathon, Staffel und der Pink Ribbon Charity Lauf sind auch dabei. Kurzentschlossene können sich noch in Bändern vor dem Start einen Platz sichern. Und jetzt geht's weiter mit Hello

Das war Starboy by The Weeknd. Es ist 11.21 Uhr, sag ich dir kurz. Das Liechtensteiner Schulamt wird extern durchleuchtet. Der Landtag erteilte am Mittwoch mit VU und DPL-Stimmen den Auftrag. Grund sind jahrelange Datenschutzpannen und tiefe Konflikte mit der Lehrerschaft. Bildungsminister Öhri warnte vergeblich. Mit FBP und freier Liste meinte er, die Prüfung komme zur Unzeit. Das Amt stecke nach Abgang der Ex-Leiterin mitten im Umbau. Gleich kommt Run to the Hills von Iron.

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1: Hallo und willkommen. Die Stimme von Niki Stettler führt Sie durch die KI-News. Nach neuen US-Angriffen auf Ziele im Iran hat Teheran die strategisch wichtige Straße von Hormuz gesperrt. Zuvor hatte Ex-Präsident Donald Trump mit harten Schlägen gedroht. Das iranische Militär warnt nun sämtliche Schiffe davor, die für den weltweiten Ölhandel zentrale Meerenge zu passieren. Die Eskalation sorgt an den Finanzmärkten für massive Nervosität. Die Preise für die zwei wichtigsten Rohölsorten ziehen kräftig an. Asiens Börsen verbuchen bereits deutliche Verluste und auch in Europa zeichnet sich ein schwacher Handelsstart ab. In der Nacht hat das US-Militär nach eigenen Angaben zahlreiche Ziele im Iran angegriffen. Das Regionalkommando spricht von Selbstverteidigungsschlägen gegen Überwachungsanlagen, Kommunikationssysteme und Flugabwehrstellungen im ganzen Land. Der Iran meldet daraufhin die vollständige Sperrung der Straße von Hormuz und Angriffe auf Ziele in Bahrain und Kuwait. US-Präsident Donald Trump droht bei Ausbleiben eines Rahmenabkommens mit weiterer Gewalt. Soweit das Aktuellste.

Und das war Stolen Dance von Milky Chance. Schön, oder? Es ist 11.35 Uhr und kurz zur Sache. Beim Kongress des Internationalen Skiverbandes läuft gerade die spannende Präsidentenwahl. Die Delegierten stimmen geheim ab, ob Johann Elias bleibt oder Alexander Ospelt aus Liechtenstein übernimmt. Zuvor entschieden sie sich mit 77-50 Stimmen für eine schriftliche Wahl. Einzeln in der Wahlkabine, deshalb dauert es noch. Bleib dran, du hörst jetzt Upside Down.

Das war Upside Down von Diana Ross. Ach übrigens, es ist 11.40 Uhr. Der Chor Young Unlimited aus Mauren feiert 40-jähriges Bestehen mit Konzerten am 12. und 13. Juni im Gemeindesaal. Wenn du magst, komm vorbei. Motto: Stimmgewaltig seit Kassettenzeiten. Uwe Kieber freut sich über Auftritte aller vier Altersgruppen. Josef Heinzle leitet seit über 3 Jahrzehnten. Im kommenden Jahr plant der Verein eine professionelle Studioaufnahme. Und jetzt Perfect von Ed Sheeran.

Counting Stars von OneRepublic. Das nur so nebenbei. Du, im liechtensteinischen Landtag ist mehr Transparenz bei Parteispenden vorerst vom Tisch. Eine Oppositionsinitiative wollte Spender namentlich offenlegen ab 10.000 Franken im Jahr. Die Befürworter warnten vor Einflussnahme. Die Großparteien wehrten sich mit Verweis auf Privatsphäre. Mit 14-11 Stimmen fiel der Vorstoß durch. Es ist 11.49 Uhr und jetzt September von Earth, Wind and Fire.

0: Willkommen zu den Nachrichten, ich bin Tore.
1: Eine großartige Idee. Genau der richtige Moment für einen Blick auf die aktuellen Wetteraussichten.
2: In Vaduz liegen die Temperaturen aktuell bei rund 13 Grad. Der heutige Bereich reicht von etwa 8 bis 18 Grad. Am Himmel über dem Ländle zeigt sich ein bunter Mix aus Sonne und Wolken. Es können lokal zwar noch kurze Schauer fallen, insgesamt überwiegen aber bald die sonnigen Abschnitte. Der generelle Wettereindruck ist recht freundlich und zunehmend trocken. Am Freitag bringt eine Front zunächst dichte Wolken und leichten Regen, bevor am Nachmittag wieder die Sonne durchscheint. Die Werte liegen dann zwischen 11 und 20 Grad. Der Samstag lockt mit bestem Sommerwetter. Letzte Morgenwolken verschwinden rasch, danach gibt es puren Sonnenschein bei 14 bis herrlichen 28 Grad.
3: Die Sonne steht am höchsten Punkt über dem Fürstentum und bei Radio Vaterland läuft die Sendung Zmettag. 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Es ist kurz nach 12 Uhr. Genau die richtige Zeit, um die Arbeit für einen Moment ruhen zu lassen, durchzuatmen und mit guter Musik neue Energie für die zweite Tageshälfte zu tanken. Ein leichter, unbeschwerter Rhythmus bietet dafür die absolut ideale Kulisse. Genau diesen entspannten Klangteppich rollt nun Uncle Cracker aus, mit seinem Titel Follow Me.

Nach Love Shack von The B-52s kurz was anderes. Während es hier gerade 12.20 Uhr ist, feiert Erbprinz Alois von Liechtenstein Geburtstag. Der älteste Sohn von Fürst Hans Adam II. Wurde am 11. Juni 1968 geboren. Seit über 20 Jahren lenkt er die Geschicke des Landes. Im 2004 ernannte ihn sein Vater zum Stellvertreter und übergab ihm die Amtsgeschäfte. Heute feiert er im kleinen Kreis. Feierst du mit? Und jetzt weiter mit Counting Stars von One Republic.

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1: Hallo und willkommen. Die Stimme von Niki Stettler führt Sie durch die KI-News. Nach neuen US-Angriffen auf Ziele im Iran hat Teheran die strategisch wichtige Straße von Hormuz gesperrt. Zuvor hatte Ex-Präsident Donald Trump mit harten Schlägen gedroht. Das iranische Militär warnt nun sämtliche Schiffe davor, die für den weltweiten Ölhandel zentrale Meerenge zu passieren. Die Eskalation sorgt an den Finanzmärkten für massive Nervosität. Die Preise für die zwei wichtigsten Rohölsorten ziehen kräftig an. Asiens Börsen verbuchen

bereits deutliche Verluste und auch in Europa zeichnet sich ein schwacher Handelsstart ab. In der Nacht hat das US-Militär nach eigenen Angaben zahlreiche Ziele im Iran angegriffen. Das Regionalkommando spricht von Selbstverteidigungsschlägen gegen Überwachungsanlagen, Kommunikationssysteme und Flugabwehrstellungen im ganzen Land. Der Iran meldet daraufhin die vollständige Sperrung der Straße von Hormuz und Angriffe auf Ziele in Bahrain und Kuwait. US-Präsident Donald Trump droht bei Ausbleiben eines Rahmenabkommens mit weiterer Gewalt. Soweit das Aktuellste.

Was für ein schöner Ausklang von Kiss Me. Hier um 12.37 Uhr kurz was für dich. Der Liechtensteiner Landtag überwies mit 15-10 Stimmen ein FPP-Postulat für ein frisches Update der Wirtschaftspolitik. Die Standortstrategie ist seit 10 Jahren unverändert. KI, Digitalisierung und Fachkräftemangel sollen stärker gewichtet werden. Wirtschaftsminister Hubert Büchel begrüßt den Vorstoß und die Regierung arbeitet daran. Jetzt geht's weiter mit Better Together von Jack Johnson.

0: Hier ist Tore, willkommen zu den Nachrichten.
1: In Vaduz liegen die Temperaturen aktuell bei rund 16 Grad. Der heutige Bereich reicht von etwa 8 bis 18 Grad. Am Himmel zeigt sich ein bunter Mix aus Sonne und Wolken. Im Laufe des Tages setzen sich die sonnigen Momente immer öfter durch, auch wenn stellenweise noch ein kurzer Regenschauer durchziehen kann. Insgesamt erwartet uns ein recht freundlicher und wechselhafter Wettereindruck. Morgen am Freitag zieht eine Warmfront durch. Bei 11 bis 20 Grad fällt anfangs zeitweise leichter Regen, bevor am späten Nachmittag wieder die Sonne scheint. Am Samstag wird es dann richtig sommerlich. Die Werte klettern auf 14 bis 28 Grad. Morgendliche Restwolken verschwinden schnell und machen Platz für viel strahlenden Sonnenschein.
2: Die Uhr schlägt exakt 12. Die Sonne steht am höchsten Punkt über dem Ländle. Zeit für Radio Vaterland und die Sendung Zmettag. Am Mikrofon ist Eva Wehner-Weser. Die erste Hälfte des Tages ist bereits erfolgreich gemeistert. Ob bei einem feinen Mittagessen, einem kurzen Spaziergang an der frischen Luft oder einfach beim entspannten Zurücklehnen, diese Pause ist der perfekte Moment, um durchzuatmen und neue Energie zu tanken. Der Tag zeigt sich von seiner besten Seite und die zweite Tageshälfte verspricht, überaus angenehm zu werden. Manchmal wirft der Alltag allerdings kleine Rätsel auf, besonders wenn die Kommunikation nicht auf Anhieb ganz eindeutig ist. Genau diese charmante Ungewissheit fängt der nächste Titel musikalisch hervorragend ein. Hier ist Justin Bieber mit What Do You Mean?

Treasure von Bruno Mars klingt aus. Kurz was Wichtiges. Das Konzert ist abgesagt. Der Veranstalter erstattet alle Tickets komplett. Viele Rückzahlungen laufen automatisch. Bei Kreditkarte wird das Geld aufs genutzte Konto zurücküberwiesen. Nur bei Kauf auf Rechnung oder per Banküberweisung musst du dem Veranstalter deine IBAN mitteilen, damit die Rückzahlung schnell klappt. Ich bleibe bei 13:11 Uhr dran und spiele jetzt Only Human von Jonas The Brothers.

Und damit raus aus Single Ladies. Es ist 13.18 Uhr, perfekt Tempo fürs LGT Alpin Marathon, der diesen Samstag sein 25. Jubiläum feiert. 741 Läuferinnen und Läufer aus 38 Nationen sind gemeldet. Bei bestem Wetter rechnet man mit bis zu 1000 Startenden. Marathon, Halbmarathon, Staffeln und der Pink Ribbon Charity Lauf sind am Start. Wenn du noch mit willst, kannst du dich bis unmittelbar vor dem Start in Bendern anmelden. Jetzt geht's weiter mit

Carpenter. Es ist 13.24 Uhr. Kurz für dich. Der Landtag hat mit VU und DPL eine externe Prüfung des Liechtensteiner Schulamts beschlossen, wegen jahrelangen Datenschutzpannen und tiefen Konflikten mit der Lehrerschaft. Bildungsminister Daniel Oehry warnte vergeblich. Er mit FDP und Freier Liste fand die Prüfung zur Unzeit. Das Amt steckt nach dem Abgang der Ex-Leiterin im internen Umbau. Jetzt geht's weiter mit Can't Get You Out of My Head.

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1: Hallo und willkommen. Die Stimme von Niki Stettler führt Sie durch die KI-News. Nach neuen US-Angriffen auf Ziele im Iran hat Teheran die strategisch wichtige Straße von Hormuz gesperrt. Zuvor hatte Ex-Präsident Donald Trump mit harten Schlägen gedroht. Das iranische Militär warnt nun sämtliche Schiffe davor, die für den weltweiten Ölhandel zentrale Meerenge zu passieren. Die Eskalation sorgt an den Finanzmärkten für massive Nervosität. Die Preise für die zwei wichtigsten Rohölsorten ziehen kräftig an. Asiens Börsen verbuchen bereits deutliche Verluste und auch in Europa zeichnet sich ein schwacher Handelsstart ab. In der Nacht hat das US-Militär nach eigenen Angaben zahlreiche Ziele im Iran angegriffen. Das Regionalkommando spricht von Selbstverteidigungsschlägen gegen Überwachungsanlagen, Kommunikationssysteme und Flugabwehrstellungen im ganzen Land. Der Iran meldet daraufhin die vollständige Sperrung der Straße von Hormuz und Angriffe auf Ziele in Bahrain und Kuwait. US-Präsident Donald Trump droht bei Ausbleiben eines Rahmenabkommens mit weiterer Gewalt. Soweit das Aktuellste.

Bubbly bei Corby Kelley noch kurz. Beim Kongress des Internationalen Skiverbandes läuft die spannende Wahl um das Präsidentenamt zwischen Johann Eliasch und Alexander Osbeldt. Die Delegierten hatten sich mit 77-50 Stimmen für eine schriftliche, geheime Abstimmung entschieden. Weil alle einzeln in Kabinen votieren, wird es sich hinziehen. Es ist gerade 13.36 Uhr. Bleib dran, du hörst gleich Well, Well, Well bei Duffy. Well.

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2: 14 Uhr. Hier ist Tore, willkommen zu den Nachrichten.
3: In Vaduz liegen die Temperaturen aktuell bei rund 16 Grad. Der heutige Bereich reicht von etwa 8 bis 18 Grad. Am Himmel zeigt sich ein bunter Mix aus

0: aus Sonne und Wolken. Im Laufe des Tages setzen sich die sonnigen Momente immer öfter durch, auch wenn stellenweise noch ein kurzer Regenschauer durchziehen kann. Insgesamt erwartet uns ein recht freundlicher und wechselhafter Wettereindruck. Morgen am Freitag zieht eine Warmfront durch. Bei 11 bis 20 Grad fällt anfangs zeitweise leichter Regen, bevor am späten Nachmittag wieder die Sonne scheint. Am Samstag wird es dann richtig sommerlich. Die Werte klettern auf 14 bis 28 Grad. Morgendliche Restwolken verschwinden schnell und machen Platz für viel strahlenden Sonnenschein.
1: Der Nachmittag im Fürstentum nimmt spürbar Fahrt auf. Hier auf Radio Vaterland steht der Marktplatz im Mittelpunkt, bestens begleitet von Elke Tschütscher. Wenn die Sonne langsam über dem Rheintal wandert und der Nachmittag noch ein wenig Ausdauer verlangt, braucht es vor allem eines: den richtigen Rhythmus. Ein musikalischer Ausflug in die Hochzeit der Disco-Ära liefert exakt die nötige Energie, um beschwingt und mit einem Augenzwinkern durch die kommenden Stunden zu gleiten. Es geht direkt in die Stadt der tanzbaren Bässe und unverkennbaren Synthesizer-Klänge. Hier sind Lips Inc. mit dem absoluten Klassiker Funky Town.

Das war Got to Love You von Sean Paul, Featurin Alexis Jordan. Es ist 14.12 Uhr. Am 17. Juni von 14.30 Uhr bis 16.30 Uhr lädt die Universität Liechtenstein Kinder 8 bis 12 und Eltern zu einem interaktiven Workshop zur digitalen Sicherheit ein. Kinder probieren Stationen, Eltern haben ein eigenes Programm. Betreuung und Snacks dabei, du kannst dich ab sofort anmelden. Und jetzt weiter mit von Crash Test Dummies.

Es ist gerade 14.19 Uhr und während What Was I Made For von Billie Eilish gerade verklungen ist, Ausbildung kann spannend und unsicher sein, aber du bist nicht allein. Das duale System verbindet Praxis und Berufsschule und die Infoplattform Next Step hilft dir bei der Orientierung. Merke dir die 12. Next Step Berufs- und Bildungstage am 25. und 26. September im SAL in Schaan. Bleib dran, jetzt kommt 1979 von The Smashing Pumpkins.

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1: Hallo und willkommen. Die Stimme von Niki Stettler führt Sie durch die KI-News. Nach neuen US-Angriffen auf Ziele im Iran hat Teheran die strategisch wichtige Straße von Hormuz gesperrt. Zuvor hatte Ex-Präsident Donald Trump mit harten Schlägen gedroht. Das iranische Militär warnt nun sämtliche Schiffe davor, die für den weltweiten Ölhandel zentrale Meerenge zu passieren. Die Eskalation sorgt an den Finanzmärkten für massive Nervosität. Die Preise für die zwei wichtigsten Rohölsorten ziehen kräftig an. Asiens Börsen verbuchen bereits deutliche Verluste und auch in Europa zeichnet sich ein schwacher Handelsstart ab. In der Nacht hat das US-Militär nach eigenen Angaben zahlreiche Ziele im Iran angegriffen. Das Regionalkommando spricht von Selbstverteidigungsschlägen gegen Überwachungsanlagen, Kommunikationssysteme und Flugabwehrstellungen im ganzen Land. Der Iran meldet daraufhin die vollständige Sperrung der Straße von Hormuz und Angriffe auf Ziele in Bahrain und Kuwait. US-Präsident Donald Trump droht bei Ausbleiben eines Rahmenabkommens mit weiterer Gewalt. Soweit das Aktuellste.

Das war Wolke 4 von Philipp Dittberner und Marv. Schöne Stimmung. Kurz zur Info. Das Fußballfieber kehrt zurück ins Vaduzer Städtle. Vom 11. Juni bis zum 19. Juli 2026 wird der Rathausplatz zur WM-Meile. LED-Wand mit rund 40 Spielen, Eintritt frei und komplett überdacht. Der FC Vaduz ist mit dabei. Schnapp dir deine Leute, genieß Tischservice, Currywurst und echte Stadionatmosphäre. Es ist jetzt 14:33 Uhr. Gleich flash mich von Marc.

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2: Schon 15 Uhr. Hier ist Tore am Mikrofon. Willkommen zu den Nachrichten.
3: In Vaduz liegen die Temperaturen aktuell bei rund 14 Grad. Der heutige Bereich reicht von etwa 8 bis 18 Grad. Am Himmel zeigt sich ein ansprechender Mix aus Sonne und Wolken. Die sonnigen Abschnitte gewinnen nach und nach die Oberhand, auch wenn aus der leicht feuchten Luft örtlich noch ein paar kurze Regenschauer entstehen können. Insgesamt überwiegt aber ein sehr freundlicher und ruhiger Wettereindruck. Morgen am Freitag ziehen anfangs noch dichtere Regenwolken über das Land, bevor sie später wieder vermehrt die Sonne blicken lässt. Das Thermometer bewegt sich dabei zwischen 11 und 19 Grad. Ein echtes

0: Highlight wird dann der Samstag. Es wartet perfektes Sommerwetter mit strahlendem Sonnenschein und Werten von 14 bis herrlichen 27 Grad.
1: Die Zeiger stehen auf Punkt 15 Uhr. Das Nachmittagsprogramm auf Radio Vaterland nimmt Fahrt auf. Zeit für den Marktplatz mit Elke Tschütscher am Mikrofon. Ein wunderbarer Nachmittag liegt über dem Ländle, der hoffentlich allerorts für einen rundum gelungenen, angenehmen und erfolgreichen Tag sorgt. Bevor hier gleich die aktuellen Themen und Ereignisse detailliert beleuchtet werden, zieht musikalisch erst einmal ein kraftvolles, aber überaus willkommenes Gewitter auf. Für die perfekte Energie zum Start in diese Stunde sorgen jetzt die Imagine Dragons mit Thunder.

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1: Hallo und willkommen. Die Stimme von Niki Stettler führt Sie durch die KI-News. Nach neuen US-Angriffen auf Ziele im Iran hat Teheran die strategisch wichtige Straße von Hormuz gesperrt. Zuvor hatte Ex-Präsident Donald Trump mit harten Schlägen gedroht. Das iranische Militär warnt nun sämtliche Schiffe davor, die für den weltweiten Ölhandel zentrale Meerenge zu passieren. Die Eskalation sorgt an den Finanzmärkten für massive Nervosität. Die Preise für die zwei wichtigsten Rohölsorten ziehen kräftig an. Asiens Börsen verbuchen bereits deutliche Verluste und auch in Europa zeichnet sich ein schwacher Handelsstart ab. In der Nacht hat das US-Militär nach eigenen Angaben zahlreiche Ziele im Iran angegriffen. Das Regionalkommando spricht von Selbstverteidigungsschlägen gegen Überwachungsanlagen, Kommunikationssysteme und Flugabwehrstellungen im ganzen Land. Der Iran meldet daraufhin die vollständige Sperrung der Straße von Hormuz und Angriffe auf Ziele in Bahrain und Kuwait. US-Präsident Donald Trump droht bei Ausbleiben eines Rahmenabkommens mit weiterer Gewalt. Soweit das Aktuellste.

0: Hier sind die neuesten Meldungen, ich bin Tore.
1: Über Vaduz zeigt sich der Himmel am Abend teils wolkig, aber überwiegend trocken, bei angenehmen 17 Grad. Im Laufe der Nacht verdichten sich die Wolken etwas und die Temperaturen sinken auf milde 13 Grad ab. Der Freitag startet zunächst trüb mit etwas Regen. Später am Nachmittag lockert es auf und die Sonne blinzelt wieder durch. Das Ganze bei Werten zwischen 11 und 19 Grad. Pünktlich zum Wochenende feiert der Sommer am Samstag ein strahlendes Comeback. Viel Sonnenschein treibt das Thermometer dann von morgendlichen 14 auf herrliche 27 Grad hinauf.
2: Die Werkzeuge auf den Baustellen im Ländle werden langsam zusammengepackt. In den Büros zwischen Schaan und Balzers steht der wohlverdiente Zwiri auf dem Tisch und auf den Straßen füllen sich die Spuren allmählich in Richtung Heimat. Der Feierabend liegt spürbar in der Luft. Genau die richtige Kulisse für das tägliche Nachmittagsprogramm hier bei Radio Vaterland. Das Stimmungsbarometer steht in den nächsten 2 Stunden auf absoluter Hochform. Mit satten Beats, coolen Klassikern und purer Energie geht es nahtlos vom Arbeitstag in den entspannten Teil des Tages. Es ist Zeit, die Akten zuzuklappen und den Kopf frei zu bekommen. Den musikalischen Startschuss für dieses unbeschwerte Vorabendgefühl liefert nun ein moderner Hit, der sofort ins Ohr und direkt in die Beine geht. Absolute Good-Mood-Garantie gibt es jetzt von Rihanna mit Only Girl in the World.

Das war Earthquake von Tyler. Ich sag dir kurz, es ist 16.11 Uhr. Bei der Höchstspannungsleitung in Balzers zeichnet sich ein Weg ab. Die besondere Landtagskommission hat einen Zwischenbericht vorgelegt und unterstützt die Gemeinde. Beide Seiten sehen die optimierte Variante M

als beste und realistischste Alternative zur bisherigen Freileitung. Die Frist von 15 Jahren dient als Übergangszeit, in der die neue, nachhaltige Stromtrasse realisiert werden soll. Jetzt weiter mit All the Small Things von Blink 182.

Was für ein Track. Reminder von The Weeknd. Schön, dass du dabei bist um 16.18 Uhr. Kurz was Aktuelles. Der Liechtensteiner Landtag hat mit 15-10 Stimmen ein FBP-Postulat zur Aktualisierung der 10 Jahre alten Standortstrategie überwiesen. Künstliche Intelligenz, Digitalisierung und Fachkräftemangel sollen stärker zählen. Wirtschaftsminister Hubert Büchel nimmt's positiv. Die Regierung arbeitet daran. Jetzt geht's weiter mit Von Dutch von Charlie XCX.

hat am Mittwoch durch VU- und DPL-Stimmen eine externe Durchleuchtung des Schulamts beschlossen. Grund sind jahrelange Datenschutzpannen und tiefe Konflikte mit der Lehrerschaft. Bildungsminister Daniel Oehry warnte vergeblich. Mit FBP und freier Liste nannte er die Prüfung schlecht terminiert. Das Amt steckt ohnehin nach dem Abgang der Ex-Leiterin im internen Umbau. Und jetzt geht's weiter mit Just Wanna Rock von Lil Uzi Vert.

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1: Hallo und willkommen. Die Stimme von Niki Stettler führt Sie durch die KI-News. Nach neuen US-Angriffen auf Ziele im Iran hat Teheran die strategisch wichtige Straße von Hormuz gesperrt. Zuvor hatte Ex-Präsident Donald Trump mit harten Schlägen gedroht. Das iranische Militär warnt nun sämtliche Schiffe davor, die für den weltweiten Ölhandel zentrale Meerenge zu passieren. Die Eskalation sorgt an den Finanzmärkten für massive Nervosität. Die Preise für die zwei wichtigsten Rohölsorten ziehen kräftig an. Asiens Börsen verbuchen bereits deutliche Verluste und auch in Europa zeichnet sich ein schwacher Handelsstart ab. In der Nacht hat das US-Militär nach eigenen Angaben zahlreiche Ziele im Iran angegriffen. Das Regionalkommando spricht von Selbstverteidigungsschlägen gegen Überwachungsanlagen, Kommunikationssysteme und Flugabwehrstellungen im ganzen Land. Der Iran meldet daraufhin die vollständige Sperrung der Straße von Hormuz und Angriffe auf Ziele in Bahrain und Kuwait. US-Präsident Donald Trump droht bei Ausbleiben eines Rahmenabkommens mit weiterer Gewalt. Soweit das Aktuellste.
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Das war Si antes te hubiera conocido von Carol G. Es ist 16.34 Uhr. Perfekt, um kurz auf den LGT Alpin Marathon hinzuweisen. Am Samstag feiert das Rennen sein 25. Jubiläum. Schon 741 Läuferinnen und Läufer aus 38 Nationen sind gemeldet. Die Organisatoren rechnen mit bis zu 1000 Startenden. Marathon, Halbmarathon, Staffeln und Pink Ribbon sind dabei. Wenn du noch mitlaufen willst, kannst du dich in Bändern bis kurz vor dem Start nachmelden. Jetzt weiter mit Dare von Gorillaz.

Das war Live My Life. Kurz ein Update vom FIS-Kongress. Es ist 16.42 Uhr und gerade läuft die spannende geheime Wahl zwischen Amtsinhaber Johann Eliasch und Herausforderer Alexander Osbild. Die Delegierten hatten sich zuvor mit 77 zu 50 Stimmen für eine schriftliche Abstimmung entschieden. Weil jeder einzeln in der Wahlkabine stimmt, zieht sich das Prozedere noch etwas. Bleibt dran! Jetzt weiter mit Never Gonna Give You Up von Rick Astley.

0: Hier ist Tore am Mikrofon. Willkommen zu den Nachrichten.
1: In Vaduz zeigt das Thermometer an diesem Abend milde 17 Grad. Die letzten Schauer klingen ab, der Himmel bleibt aber noch von dichten Wolken bedeckt. In der ruhigen Nacht kühlt es bei weiterhin starker Bewölkung auf 13 Grad ab. Der morgige Freitag startet grau und zeitweise nass. Am Nachmittag ziehen die Regenwolken im Rheintal jedoch allmählich ab und machen Platz für erste Sonnenstrahlen, bei Werten zwischen 11 und 19 Grad. Am Samstag feiert der Sommer dann sein Comeback. Nach rascher Auflösung letzter Wolken dominiert strahlender Sonnenschein. Die Temperaturen klettern von morgendlichen 14 auf herrliche 27 Grad.
2: Die Sonne wandert langsam tiefer und bei Radio Vaterland bricht mit Karin Theiler am Mikrofon die beste Zeit des Tages an. Der Feierabend. Genau der richtige Moment, um die letzten Aktenordner im Büro zuzuklappen, noch rasch den verdienten Zwiri zu genießen oder auf der Baustelle schon einmal das Werkzeug zu verstauen. Der Verkehr auf der Landstraße verdichtet sich. Die Vorfreude auf den entspannten Teil des Tages steigt spürbar. Zu dieser energiegeladenen Aufbruchsstimmung gehört natürlich der maßgeschneiderte Soundtrack. Aus den Boxen strömen jetzt ausschließlich absolute Good-Mood-Garanten und fröhliche Rhythmen, die den Weg nach Hause wie im Flug vergehen lassen. Genau diese unbeschwerte, treibende Energie bringt ein Track mit, der förmlich nach einem entspannten Ausklang und dem Einläuten des Abends ruft. Ein wunderbar lässiger Beat für den perfekten Übergang in die freie Zeit. Hier ist Dominik Feig mit Three Nights.

Und während Don't Stop the Music von Rihanna ausklingt, noch schnell was Aktuelles für dich. Hier um 17.11 Uhr hat der Liechtensteiner Landtag einstimmig einen Ergänzungskredit von 2,6 Millionen Franken fürs Schulzentrum Rugell bewilligt. Grund ist das invasive Erdmandelgras. Die Entsorgung des Erdaushubs hat fast alle Reserven aufgefressen. Vizeregierungschefin Sabine Monroy

Das war Sun Comes Up von Rudy Mantle featuring James Arthur. Schön energiegeladen. Es ist gerade 17.18 Uhr. Der Chor Young Unlimited aus Mauren feiert sein 40-jähriges Bestehen und startet mit 2 Konzerten am 12. und 13. Juni im Gemeindesaal. Unter dem Motto Stimmgewaltig seit Kassettenzeiten singt man aus 4 Jahrzehnten, vom Kinderchor bis zu den Erwachsenen. Seit über 3 Jahrzehnten leitet Josef Heinzle und im kommenden Jahr kommt eine Studioaufnahme. Komm vorbei! Jetzt Oxytocin von Billy.

Es ist jetzt 17.25 Uhr. Das war Turn Down for What von DJ Snake featuring Lil Jon. Kurz was Wichtiges. Das Konzert fällt aus, aber der Veranstalter erstattet alle Tickets komplett. Wer mit Karte gezahlt hat, bekommt das Geld automatisch zurück. Bei Kauf auf Rechnung oder per Überweisung musst du dem Veranstalter deine IBAN mitteilen. Jetzt geht's weiter mit Often von The Weeknd.

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1: Hallo und willkommen. Die Stimme von Niki Stettler führt Sie durch die KI-News. Nach neuen US-Angriffen auf Ziele im Iran hat Teheran die strategisch wichtige Straße von Hormuz gesperrt. Zuvor hatte Ex-Präsident Donald Trump mit harten Schlägen gedroht. Das iranische Militär warnt nun sämtliche Schiffe davor, die für den weltweiten Ölhandel zentrale Meerenge zu passieren. Die Eskalation sorgt an den Finanzmärkten für massive Nervosität. Die Preise für die zwei wichtigsten Rohölsorten ziehen kräftig an. Asiens Börsen verbuchen bereits deutliche Verluste und auch in Europa zeichnet sich ein schwacher Handelsstart ab. In der Nacht hat das US-Militär nach eigenen Angaben zahlreiche Ziele im Iran angegriffen. Das Regionalkommando spricht von Selbstverteidigungsschlägen gegen Überwachungsanlagen, Kommunikationssysteme und Flugabwehrstellungen im ganzen Land. Der Iran meldet daraufhin die vollständige Sperrung der Straße von Hormuz und Angriffe auf Ziele in Bahrain und Kuwait. US-Präsident Donald Trump droht bei Ausbleiben eines Rahmenabkommens mit weiterer Gewalt. Soweit das Aktuellste. Turn it up.

Nach Work von Kira featuring Missy Elliott. Hey, es ist gerade 17.35 Uhr. Ein kurzer Kulturtipp für dich. Mittwochabend feierte das Broadway-Erfolgsmusical Chaplin auf der Walensee-Bühne in Walenstadt seine Schweizer Open-Air-Premiere. Trotz dunkler Wolken und kühler Temperaturen spielten Ensemble und Live-Orchester groß auf. Spektakuläres Bühnenbild und viel Spielfreude erzählten Chaplins Leben bis in die späten Jahre. Standing Ovations. Jetzt weiter mit Where Them Girls At von David Guetta featuring Flo Rida und Nicki Minaj.

Music. Es ist jetzt 17.43 Uhr. Kurz und persönlich für dich. Erbprinz Alois von Liechtenstein feiert heute Geburtstag. Der älteste Sohn von Fürst Hans Adam wurde am 11. Juni 1968 geboren. Seit über 20 Jahren lenkt er die Geschicke. Sein Vater ernannte ihn 2004 zum Stellvertreter. Große Feier? Nicht zu erwarten, er bleibt im kleinen Kreis. Und jetzt, Wenn das Liebe ist, von Nina Tschuba.

0: Die Stimme von Niki Stettler für die KI News. Legen wir los. Hallo. Bei der Zukunft der Höchstspannungsleitung in Balzers zeichnet sich nun ein konkreter Weg ab. Die besondere Landtagskommission hat einen Zwischenbericht vorgelegt und stellt sich darin hinter die Gemeinde. Beide Seiten bewerten die sogenannte Variante M, optimiert als beste neue Leitungsführung. Diese Option gilt als die realistischste Alternative zur bisherigen Freileitung. Der Landtag hat bereits eine Frist von 15 Jahren beschlossen. Diese dient als Übergangszeit, um die neue und nachhaltige Stromtrasse für das Land endgültig zu realisieren. Der Liechtensteiner Landtag macht den Weg frei für den Weiterbau am Schulzentrum Ruhgel. Die Abgeordneten haben einstimmig einen Ergänzungskredit über 2,6 Millionen Franken bewilligt. Nötig wurde die Finanzspritze durch einen ungebetenen Gast auf der Baustelle. Das invasive Erdmandelgras hatte sich dort rasant ausgebreitet. Die aufwendige und fachgerechte Entsorgung der befallenen Erde verschlang fast die gesamten Reserven. Wie Vize-Regierungschefin Sabine Monauni betonte, war das frische Geld unumgänglich, um einen Baustopp zu verhindern. Großes Jubiläum für den LGT Alpin Marathon. Das Liechtensteiner Laufereignis feiert an diesem Samstag seine 25. Auflage. Bislang haben sich 741 Athletinnen und Athleten aus 38 Nationen in die Startlisten eingetragen. Wegen der idealen Wetteraussichten erwarten die Organisatoren sogar bis zu 1000 Teilnehmende. Auf dem Programm stehen neben der klassischen Marathondistanz auch ein Halbmarathon, Staffelrennen und ein Charity-Lauf. Kurzentschlossene können sich noch bis unmittelbar vor dem Startschuss in Bändern einen Platz sichern. Das Liechtensteiner Schulamt wird extern durchleuchtet. Einen entsprechenden Auftrag hat der Landtag am Mittwoch mit den Stimmen von VU und DPL erteilt. Auslöser für die Untersuchung sind anhaltende Datenschutzpannen und tiefe Konflikte mit der Lehrerschaft. Bildungsminister Daniel Oeri hatte sich vergeblich gegen diesen Schritt gestemmt. Er argumentierte, die Prüfung komme zur Unzeit. Nach dem Abgang der Ex-Leiterin stecke die Behörde ohnehin schon mitten in einem weitreichenden internen Umbau. Das waren die Nachrichten. Jetzt zum Wetter mit Kenny Vogt.
1: In Vaduz liegen die Temperaturen an diesem Abend bei milden 17 Grad. Am Himmel zeigen sich einige Wolken, es bleibt aber meist trocken und ruhig. In der Nacht zieht sich die Wolkendecke weiter zu und die Luft kühlt auf 13 Grad ab. Morgen am Freitag bringt eine Warmfront zunächst graue Wolken und zeitweise Regen in das Ländle. Am Nachmittag verziehen sich die Schauer jedoch und die Sonne blinzelt wieder durch, bei Werten zwischen 11 und 19 Grad. Pünktlich zum Wochenende feiert am Samstag das Sommerwetter sein Comeback. Bei purem Sonnenschein klettern die Temperaturen von 14 auf herrliche 27 Grad.
2: Donnerstagabend kurz nach 6. Der Duft vom frischen Znacht liegt in der Luft. Der Feierabend hat offiziell begonnen. Und das nahende Wochenende ist fast schon greifbar. Auf Radio Vaterland bricht damit die traditionsreichste Zeit der Woche an. Die Regler schieben sich unweigerlich nach oben für Rock und Alternative. Ehrliche Gitarren, legendäre Hymnen und die ganz großen Meilensteine der Musikgeschichte übernehmen ab sofort den Soundtrack für den Abend. Das perfekte Rezept, um den Arbeitstag endgültig hinter sich zu lassen. Zum Warmwerden gibt es jetzt eine gehörige Portion Retro-Charme mit einem Beat, der absolut keine Widerworte duldet und sofort in die Beine geht. Duffy mit Mercy.

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1: Kannst du da in den Tonplatz abpassen, weil mir ist voll Disco.
0: Ist laut? So, ist besser?
1: Nein, jetzt ist viel zu leislich.
0: Aha. Hallo? Hallo?
1: Hey. Ja, ein bisschen lauter.
0: Ist jetzt besser?
1: Ja, jetzt ist besser. Jetzt ist gut, jetzt ist gut.
0: Der einzige Podcast, wo Tonsteiniger live machen.
1: Wir haben alle gesagt, wir sind authentisch.
0: Ja.
1: Ja, Andi, ich hoffe, es geht in Indonesien.
0: Ja, es geht mir wunderbar.
1: Das kannst du jetzt noch nicht sagen.
0: Ja, aber jetzt, wenn man es hört, bin ich ja schon dort.
1: Ja, aber du weißt jetzt nicht, ob es dort wunderbar geht.
0: Aha.
1: Aber wir hoffen es jetzt halt.
0: Ja, ich sage es jetzt halt. Ja. Wenn es nicht so wäre, dann schreiben, musst du es halt noch rausschneiden.
1: Okay. Ja, ich schneide gar nicht.
0: Also, es geht mir wunderbar. Ich erzähle jetzt schon mal ein bisschen, weil dann kann man es reinladen, wenn es passt.
1: Ja, das ist gut.
0: Es geht mir wunderbar, es ist mega schön. Das Meer gefällt mir super, hat super Temperatur, schön 25 Grad. Ich habe schon ein paar Fischchen gesehen beim Schnorcheln.
1: Mhm.
0: Das Essen ist gut, aber es führt auch gut ab. Der Dünnschiss ist am Start. Und, aber so ist es ein geiles Essen.
1: Okay. Ja. So, vielleicht kannst du ja mal wirklich Sprachaufnahme machen und dann kann man wirklich drin schneiden.
0: Ja.
1: Weil der ist ein bisschen authentischer, als wenn du das erzählst, okay, oder?
0: Passt.
1: Machen wir es einfach. Also, vorproduzierte Folge. Wir haben vor, einmal eine zu machen, wo wir ein bisschen Fragen beantworten.
0: Ja, also, eigentlich haben wir Q&A machen wollen.
1: Ja, wir haben auch nicht gefragt nach Fragen, oder so.
0: Ja, wir sagen halt immer wieder, wir Fragen halt schicken, aber das macht halt niemand.
1: Also nochmal, ihr dürft alle Fragen schicken, jederzeit. Ja. Und vielleicht direkt beantwortet und vielleicht einmal in so einer zusammengefassten Folge.
0: Und andere Podcasts können halt Fragen über mich, können halt nicht über darum, wo man sich halt mit KI zusammenstellen lassen.
1: Genau.
0: Aber wir tun jetzt einfach, als wären sie von euch. Ja, du kannst ja immer einen Namen erfinden, wer es gefragt hat.
1: Okay.
0: Dann tönt es besser.
1: Also, ja, das ist gut. Soll ich anfangen, oder?
0: Ja, fang an.
1: Zum Beispiel am Anfang ganz einfach. Der K.Ilian fragt.
0: Mhm. Aha, wow. Oh. Nicht schlecht.
1: Geil.
0: Ja. Aber tust du es nachher?
1: Fragt. Du bekommst 1 Million Euro, aber musst ein Jahr lang jeden Tag in Clownschuhen rumlaufen. Deal? Ja, logisch.
0: Wie viel kommt über?
1: 1 Million. Aber musst du das Jahr lang?
0: Ein Jahr mit Clownschuhen? Ja. Ja, es geht schon. Ja, jetzt
1: sicher.
0: Schon machen.
1: Nicht diskutieren.
0: Ja, sicher.
1: Also, Entschuldigung, aber. Ja, da übrigens. Ein paar Kategorien, locker und lustig, absurd und kreativ, persönlich, aber humorvoll, schnelle Entweder-Oder-Runde. Dann habe ich geschrieben, gerne Fragen, über die man diskutieren kann, dann in Obermoral und Alltag, zwischenmenschlich, Gesellschaft und Meinung, moderne Welt und Technik. Ich würde sagen, jetzt machen wir doch gerade mal eine schnelle Entweder-Oder-Runde.
0: Okay.
1: Mit dir. Kaffee oder Tee?
0: Tee.
1: Sehr gleich. Frühaufsteher oder Nachteule?
0: Man kann ja nachher noch gleich machen mit anderen, oder?
1: Also. Ja. Frühaufsteher oder Nachteule?
0: Nachteule.
1: Mhm. Chaos oder Ordnung?
0: Chaos.
1: Mhm. Geld oder Freizeit?
0: Freizeit.
1: Mhm. Berühmt sein oder reich sein?
0: Reich sein?
1: Mhm.
0: Ist es alles sie?
1: Ich geb, ja, mal das, was ich gesagt habe. Ich gebe dir bei allem zu 100% recht.
0: Schon?
1: Ja.
0: Ja, wir haben immer sehr einfach, sehr gute Meinung, die uns immer schließt.
1: Berühmt sein oder reich sein ist relativ einfach, weil nur weil ich berühmt bin, nützt es mir ja gar nicht. Nur reich sein auch nicht, aber dann bin ich lieber reich als berühmt. Geld oder Freizeit, ja.
0: Was nützt berühmt ganz, sein ist voll scheiße.
1: Was nützt mir das ganze Geld, wenn ich Freizeit habe? Chaos oder Ordnung? Ordnung ist langweilig. Frühaufsteher oder Nachteule? Nacht ist einfach witziger. Kaffee oder Tee? Kaffee ist grusig.
0: Ja, finde ich auch.
1: Ja, sehr gut. Dann ist echt eilig. Den habe ich dann noch einmal. Ja,
0: was ja, weißt du, jetzt kommt noch andersrum.
1: Aha.
0: Ich bin da gerade umfragen. Also, bist du bereit?
1: Mhm.
0: 3, 2, 1. Nie wieder Musik hören oder nie wieder Filme schauen?
1: Aber doch schon mal kann nie wieder Filme schauen.
0: Immer 10 Minuten zu spät oder 30 Minuten zu früh?
1: 30 Minuten zu früh.
0: Ja, das könntest du wirklich mal vorne. Gedanken lesen können oder unsichtbar sein?
1: Unsichtbar sein.
0: Für immer Sommer oder für immer Winter?
1: Winter.
0: Ja, eben, muss ich was. Nur noch flüstern oder nur noch schreien?
1: Flüstern.
0: Immer die Wahrheit hören oder immer die Wahrheit sagen?
1: Hören.
0: Nie wieder Fehler machen oder nie mehr bereuen?
1: Nie wieder Fehler machen, weil die bereue ich ja nicht.
0: Ja, schlau im Leben.
1: Richtig.
0: Ja. Ich hätte 90% hätte ich genau sagen können, wie es beantwortet ist.
1: Mhm. Bei was nicht?
0: Ja, ich habe vergessen, was alles war. Also nie wieder Musik hören oder nie wieder Filme schauen. Jetzt haben wir herausgefunden, ja, wie gut du im Film schauen bist. Immer 10 Minuten zu spät oder 30 Minuten zu früh. Dort, also ja gut, du bist halt immer 10 Minuten zu spät mindestens. Aber es ist ja schon schön, wenn du lieber immer 30 Minuten zu früh wärst. Aber das ist halt nicht Realität.
1: Nein, aber ich sage jetzt, es ist ganz einfach, weil bei wirklich, wirklich, wirklich wichtigen Sachen darfst du nicht 10 Minuten zu spät sein. Und darum musst du halt bei auch unwichtigen Dingen kaufen, dass du einfach 30 Minuten zu früh bist.
0: Ja. Was hast du bei Gedanken lesen oder unsichtbar sein gesehen?
1: Unsichtbar sein.
0: Ja, das hätte ich jetzt nicht sagen können, was
1: du tust. Ganz einfach, weil, also Gedanken lesen wäre auch sehr interessant, aber wenn ich unsichtbar bin, kann ich ja zum Beispiel zuhören, wie in einen Gedanken geteilt werden. Ja, zwar,
0: wieso?
1: Ja,
0: wenn man unsichtbar ist, kann man doch nicht Gedanken hören.
1: Nein, aber das kann ich zum Beispiel zuhören, wenn du mit jemand anderem stretchst.
0: Ja, aber das sind ja nicht, also sind ja nicht
1: Gedanken. Nein, aber vielleicht hat das hat mir nicht zuerst, aber dort schon und wenn er ja auch Gedanken. Aber ja, es ist spät, nicht schlecht.
0: Ja, gut.
1: Ist ja gleich.
0: Ja gut, hat das noch jemand eine Frage geschickt?
1: Ja, natürlich. Zum Beispiel die AI-Lean.
0: Ja.
1: Ist es okay, Regeln zu brechen, wenn niemand darunter leidet?
0: Ist es okay, Regeln zu brechen, wenn niemand darunter leidet? Ja, finde ich schon. Jetzt habe ich letztens mit meiner Freundin eine Diskussion gehabt, ob man jetzt Notlügen machen darf oder nicht.

0: Ich bin mir ziemlich sicher,
1: damals schon,
0: dass wir im Religionsunterricht mit dem Pfarrer, damals in der Primarschule, das Thema Lügen angeschaut haben. Und dort hat er gesehen, es ist erlaubt, eine Notlüge.
1: Schon.
0: Ja. Und wenn es der Pfarrer sieht,
1: der ist auch erlaubt.
0: Dann wird es ja wohl so sein. Also, dann kommt es ja von ganz oben.
1: Das stimmt.
0: Ja, ich finde, eine Notlüge, wenn es jetzt einfach, also wenn es jetzt nicht so schlimm ist, einfach zu jetzt irgendwie Diskussion vermeiden oder so. Weiß nicht, also dann. Wenn es um nichts Schlimmes geht, wenn jetzt keine Weltzimmer bricht, deswegen.
2: Ja, aber
0: dann,
2: ich sage jetzt, wenn
0: dann kann man es ja schon schnell machen.
2: Ja, und jetzt aber da zum Fragen, wenn Regeln, also Notlügen, genau bei dir, Regeln brach, wenn niemand darunter leidet, ja, der ist eigentlich ja egal.
0: Es ist wie das Z und das G klauen.
2: Also es kommt ein bisschen darauf an. Ich sage jetzt zum Beispiel, du musst wissen, dass niemand darunter leidet. Ich sage jetzt zum Beispiel, eine einfache Regel, du blockst mit 240 über die Autobahn und du weißt aber zu 100%, es kommt niemand schaden. Aber einfach nicht machen und dann im Nachhinein, jetzt, ich sage jetzt, wenn du es gestern gemacht hast, es ist niemand schaden gekommen, es klingt nicht okay, weil das Risiko ist zu hoch gewesen, dass jemand schaden kommt.
0: Ja.
2: Weißt du, was ich meine? Mhm.
0: Ja, ist schon.
2: Aber generell,
0: im Regelsprache haben wir nicht geklickt. Bestes Beispiel, das Z und das G, wo man zugeschlaut ist im Schawal. Es ist ja sogar zurückgebracht worden, das heisst, es sind jetzt nicht mal Steuergelder draufgegangen, um einen neuen Buchstaben produzieren zu lassen. Mhm. Also dort, es finde ich jetzt voll okay. Wenn man es wieder zurückbringt, alles gut, ist ein Gag gewesen.
1: Ja.
0: Tipptopp. So, es sind eh Regeln, ich finde jetzt eine Kamera.
1: Stimmt.
0: Ja, so Sachen gehen schon. Sonst wäre die Welt zu langweilig, ne?
2: Ja, sicher.
0: Etwa mal, wenn wir jetzt ein Zeichen machen.
1: Da auch jeder.
0: Ist so. Ja gut, gibt es noch weitere Fragen?
1: Ja, aber ein paar Tage sind noch was schlecht.
0: Ja, meine ich dumme Zuhörer teilweise.
1: Weil das ist ein geheimes Talent, das absolut niemand erwartet. Wie ihr jetzt alle wisst, ist auf jeden Fall ganz klar Möwen anmachen.
0: Was? Aha, ja, das haben wir entdeckt, ja.
1: Ja.
0: Das kann man extrem gut. Es ist, wir nehmen übrigens gerade auf nach der Folge, wo wir die Möwe nachgemacht haben. Also für uns ist es jetzt gerade 5 Minuten, nachdem wir unser Talent entdeckt haben. Wir sind immer noch ganz
1: begeistert.
0: Euphorisch.
1: Ah, jetzt tue ich da noch eine Person.
0: Es ist halt. Wir machen uns nicht mehr die Mühe, um die Fragen. Wenigstens noch schnell 5 Minuten vor dem Podcast-Thema so. Wir werden live im Podcast recherchiert, was man jetzt noch machen könnte. Wir sind top vorbereitet. Ja, gut. Ab und zu frage ich mich schon, warum wir es nicht hören. Und dann einfach mal ist mir aber auch klar, warum es nicht allzu viel sind.
1: Stimmt. Wenn du ein Küchengerät wärst, welches wärst du?
0: Ein Spätzleblitz.
1: Ja, klar. In Thermomix will ich einfach alles haben.
0: Bist du Thermomix-Fan?
1: Ist okay, ja. Du nicht? Ja.
0: Mal. Ich check es eben nicht ganz. Es gibt ja hoher viele Leute. Oder so eine gehen wir dann noch was ab, so ein bisschen. Ich möchte gerne Hobbyköch. Oder dann halt so daheim, kann ich
1: viel. Ja.
0: Fühlen sie sich krass, weil sie mal ein Steak braten. Und dann,
1: nein, mit dem schaut man nicht.
0: Eben, ja, dann, ach, dann kommen sie zu dir haben, laufen durch die Küche. Mhm. Ein Thermomix.
1: Das brauche ich nicht.
0: Ja, den muss man ja nur kochen können. Dann denke ich, ja, halt doch die Fresse, und es hat doch nichts mit dem zu
1: tun. Nein.
0: Apropos kleiner Side-Fact, in jeder Sternenküche-Ball steht ein Thermomix. Einfach weil es ein gut praktisches Gerät ist und wo
1: auch
0: leistungsstark und alles ist.
1: Ja.
0: Also es hat gerne nicht damit zu tun, ob man kochen können tut oder kochen können muss.
1: Mhm.
0: Völliger Blödsinn.
1: Definitiv.
0: Also eben, schade, wenn ihr Thermomix sehen, es hat nichts damit zu tun. Bitte hör noch auf mit dem. Danke für mal.
1: Ja, es ist eigentlich gleich. Was haben wir noch? Ja, kann ich auch nicht.
0: Darf man eigentlich so Hebschnarren und so sagen, wenn wir im Radio ausgestrahlt werden?
1: Also sagen die sonst schon.
0: Sie haben noch nie was gesehen.
1: Aber ja, vielleicht
0: los. Ob sie es überhaupt losen, bevor. Also wir laden sie ja selber auf. Ist übrigens ungeg für unsere Zuhörer. Wir können selber das Zeug aufbeladen.
1: Stimmt, ja.
0: Also wir hätten eine brutale Macht,
1: ja,
0: zum einen riesen Skandal.
1: Ich glaube auslösen, aber nicht, dass es davor
0: indem wir dort recht viel Scheiße aufbeladen. Mhm. Aber
1: stimmt.
0: Wir haben das Vaterland kann beruhigt sein. Wir
1: wird
0: sind normal. Gewässerhaft.
1: Ja, richtig.
0: Nur unsere Engelsstimmen sind zu hören. Wo ich mal verloren. Aber das gehört dazu. Gut.

0: ist schon mal so da, es ist aber verstehen, obwohl du komplett los gewesen bist. Ja, logisch, wäre nicht. Alter, Chat, ja. Ist total schlecht.
1: Eppermann ist ja schon ein bisschen dumm, gell? Ab und zu, er weiß ja schon viel, aber ab und zu regt er mich auch auf. Ja, letztens habe ich noch angefangen zu beleidigen, weil er mich aufgeregt hat.
0: Mit dem, was er gesagt
1: hat? Ja, er ist dann so ein bisschen eingeschlafen. Es regt mich im Auto auf, dort habe ich Google, ich kann halt im Auto so mit Google reden. Und dann Eppermann habe ich auch, weil ich wütig bin. Habe ich auch schon erzählt, wie wütig ich im Auto bin. Oder je nachdem, welche Folge zugeschaltet wird, kommen wir noch dazu. Dann beleidige ich mal Google, wenn es nicht versteht, was ich will, wenn ich irgendeine Frage habe, irgendwas missen. Also. Und dann ist immer hoher eingeschnappt. Dann sieht sie einfach so, bitte rede nicht so mit mir. Aha. Oder nein, oder nicht, glaube nicht mal bitte. Sie sagt einfach so, rede nicht so mit mir. Dann stellst du sie ab. Dann werde ich noch mehr verrückt. Hallo? Jetzt wirst du noch frech.
0: Schon's geil.
1: Nein, ChatGPT entschuldigt sich immer dann. Sie sagt immer, sorry, ja, du hast recht. Es ist mega dumm gewesen von mir. Jetzt da die richtige Lösung.
0: Jetzt habe ich noch ein paar Gute.
1: Ja.
0: Pizza oder Pasta?
1: Also, ich will entweder oder.
0: Mhm, das sind die besten, auch nicht aus
1: Pizza, Runde. Pasta.
0: Spät's gut, gell?
1: Ja, spät's gut. Aber ich glaube eher Pasta.
0: Schon?
1: Ja.
0: Ich bin zuerst, habe ich auch gesagt, hätte ich, glaube ich, auch denkt eher Pasta, dann denkt eher Pizza, weil Pizza ist noch so mehr, wie soll ich jetzt sagen, jetzt gehst du noch hin mit Kollegen, bestellst eine Pizza.
1: Mm.
0: Bist du noch draußen am Hocken, bestellst eine Pizza. Schaust zusammen die Schutte, bestellst eine Pizza.
1: Ja,
0: aber wenn du natürlich daheim kurz bist, machst du schnell Nudeln.
1: Eben, ja.
0: Ja, schwierig.
1: Und Nudeln ist halt. Irgendwas haben wir noch schon mal im Podcast von Pizza, Pasta geredet. Oder für Pasta. Wir haben, glaub, gesagt, wir haben behauptet, es gibt niemanden, der nicht Pasta mag.
0: Mhm.
1: Dann haben wir Leute gesucht, die es nicht mögen.
0: Ja, überhaupt
1: nicht.
0: Es gibt
1: es nicht. Nein. Okay, nicht.
0: Logisch, es gibt jeder, was lieber hat, aber das nicht mal ganz geil nicht. Das ist nicht möglich.
1: Ja, Pasta, ich glaube. Also
0: ich habe total gerne
1: Pizza,
0: ja.
1: Aber wenn ich jetzt verzichten müsste, dann denke ich auf Pizza.
0: Ja, es wäre für mich auch einfacher, um auf Pizza zu verzichten, ja.
1: Ja.
0: Aber müsste
1: Pasta, schon nicht sein. Gute Pasta finde ich aber schon geil.
0: Ja, das stimmt.
1: Und es gibt halt so viele verschiedene.
0: Mhm.
1: Wie stehst du zu ihm? Darf man jetzt zum Beispiel, also Frage, darf ich Rahmschnitzel mit Nudeln essen und dann zum Beispiel aber als Nudeln Penne nehmen?
0: Nein. Ja, genau, gewiss was Grund. Nein, darfst du nicht.
1: Geht nicht, gell?
0: Nein, es ist nicht jede Nudel gleich. Es
1: zum Beispiel im Teig schon? Also ja. Plus, Minus?
0: Ja.
1: Aber in der Eigenschaft auch nicht?
0: Nein. Und du darfst nicht jede zu allem essen und zum Beispiel auch nicht mit jeder Soße.
1: Ja, voll, ja. Also es gibt zum Beispiel rein italienische Nudeln. Die dürfen nur für Pasta verwendet werden. Die kann man nicht zum Rahmschnitzel oder so essen. Es geht nicht.
0: Dort ja, richtig.
1: So Tagliatelle und so. Oh, Spaghetti-Nudeln ja, zum Rahmschnitzel, das geht nicht.
0: Nein, Spaghetti zum Rahmschnitzel
1: geht nicht, aber
0: Tagliatelle zum Rahmschnitzel
1: geht schon. Das geht, ja.
0: Ja.
1: Aber Spaghetti, die runde Spaghetti, es geht nicht zum Rahmschnitzel. Aber wenn es denn die sind, wo gleich sind, Spaghetti, Beispiel, aber flach druckt.
0: Wie auch runde Spaghetti, generell mit Rahmsauce, es ist ein Verbrechen, es geht ja nicht. Unmöglich.
1: Ja.
0: Da gehört Carbonara, Tomatensauce, Bolognese, ja, Pesto.
1: Genau.
0: Halt so etwas.
1: Ja. Finde ich auch.
0: Ja.
1: Ich finde, das macht ja schon Sinn. Zum Beispiel eine Penne durch einen Hohlraum, wenn du Tomatensauce hast oder so, dann rutscht du zu ich hin, dann hast du mehr Soße
0: an Nudeln. Penne finde ich zum Beispiel, Penne gehört nicht als Beilage. Penne ist der Hauptding auf
1: dem Teller. Ja, genau, ja.
0: Ich wüsste jetzt nicht, was Penne Beilage
1: wäre. Genau, ja. Das finde ich gut zusammengefasst. Ja.
0: Ja.
1: Oder es gibt so die Möschele oder so.
0: Mhm.
1: Einen sind ja auch, einen laden ja Soße auf. Dort, ja. Dort drinnen kann dann
0: irgendwie Soße
1: oder Hackfleisch oder so.
0: Ja, eher als Beilage finde ich, als Penne.
1: Ja, ist schon, aber ich finde so Möschchili geht eigentlich ohne zu einer Rahmsauce oder einem Stroganoff oder so.
0: Ja, schon mal, ich sage jetzt schon eher, aber ja, nicht unbedingt, ist schon so.
1: Stroganoff zum Beispiel, also ich finde allgemein zu Rahmschnitzel oder Stroganoff, halt so traditionell hiesige Sachen, dürfen keine kleinen Nudeln
0: sein. Nein.
1: Es muss ein langes sein, wo man dreht.
0: Mhm.
1: Es kann nicht so kleines Zeug gehen.
0: Also es ist schon so, ja. Und stimmt, definitiv.
1: Es haben gewisse Leute noch nicht ganz... Es regt mich ein bisschen auf. Es macht ja voll Sinn noch.
0: Ja, sicher machen sie.
1: Und machen brutal. Was ich auch, dort schlage ich wahrscheinlich ein bisschen mehr aus der Reihe. Was ich auch nicht so mag, ist dann so... Wer schaut denn da zum Fenster her?
0: Aha. Ja,
1: gut, dann hätte ich einen Vogel.
0: Ja.
1: Was ich auch gerne nicht mag, ist so, wenn man zu Geschnetzeltem oder so Reis nimmt.
0: Molens geht schon.
1: Reis ist asiatisch. Reis gibt es zu Curry und Zeug und Sachen und so. Dort ist alles tiptop, im Sushi drin und so. Aber man kann nicht irgendwie
0: einen
1: Stroganoff oder einen Gulasch oder so mit Reis nehmen.
0: Mal, ans Geil. Ciao. Chili con Carne mit Reis ist ein Schlagwort.
1: Ja, aber das gehört ja auch.
0: Ja, ja.
1: Chili con Carne ist niemand mit Nudeln.
0: Mm.
1: Dann bist du wieder dem und so. Aber man kann nicht irgendwie
0: einen
1: Stroganoff oder einen Gulasch oder so mit Reis nehmen.
0: Mal, ans Geil. Ciao. Chili con Carne mit Reis ist ein Schlagwort.
1: Ja, aber das gehört ja auch.
0: Ja,
1: Chili con Carne ist niemand mit Nudeln.
0: Mm.
1: Dann bist du wieder geisteskrank, wenn Chili con Carne mit Nudeln essen.
0: Dann bist du geisteskrank, ja. Stimmt.

0: hast ja nie wieder Musik.
1: Ja, musst.
0: Ich glaube, ohne Internet bist du schon ein bisschen jetzt am
1: Arsch. Jetzt sicher, das so.
0: Könnten, also, halt, es geht ja schon irgendwie, aber das könnte ja nicht mehr funktionieren, so wie wir es kennen.
1: Nein,
0: müssten wir unseren kompletten Tag umstellen.
1: Musik dort nicht mehr funktionieren, so wie wir es kennen.
0: Ja, dann müsste man halt da im Büro wieder von Hand zeichnen und nebenan dann der Band stehen, wo live spielt und singt.
1: Genau. Jeden Tag ein neues Gesicht oder jeden Tag eine neue Stimme. Ganz klarer Fall. Ganz klarer Fall. Entweder du hast jeden Tag ein neues Gesicht oder jeden Tag eine neue Stimme.
0: Jeden Tag eine neue Stimme, oder?
1: Ja, sicher.
0: Das ist ja voll scheiße, wenn Alltag
1: ein neues Gesicht hast. Ja, du musst dir auch wieder vorstellen.
0: Vor allem, es gibt mehr Würste wie schöne.
1: Ja, bei dir wäre es jetzt gleich wieder mal ein neues
0: Bei mir könnte es nur besser werden,
1: Mann. Ja, richtig.
0: Könnte höchstens eben mal ein gutes verwischen.
1: Aber nein, jetzt rein aus praktischen Gründen. Neue Stimme, logisch, wenn du mit dir telefonierst, okay, aber die meisten Leute sehen die nicht mehr, ist jetzt das und das siehst du ja vom Gesicht.
0: Stimme, ja. Mein Gott. Ja, gut, weiter. Haben wir noch etwas Gescheites?
1: Ja, das ist nicht gescheit. Nein, das ist auch ganz schnell durchmachen. Entweder alles nach einem Tag vergessen oder alles die Marke und nie mehr vergessen. Ist ja logisch.
0: Ja. Also, seht ihr irgendjemand? Nein, ich will alles nach einem Tag vergessen.
1: Nein, aber.
0: Ja, bist ja voll dumm. Also, dann bist ja nur mal zu brauchen. Gut. Wer auch beantwortet? Haben wir sonst noch was?
1: Nur Blödsinn.
0: Also wir sind jetzt bei 20 Minuten.
1: Berühmt sein für etwas, was dir eigentlich peinlich ist. Oder anonym bleiben, aber halt vielleicht talentiert. Ist auch klar.
0: Mhm. Gibt es jetzt noch etwas, was nicht klar ist? Aber?
1: Ja, das. Immer gewinnen oder immer fair spielen?
0: Immer gewinnen oder immer
1: fair spielen?
0: Fair spielen. Also allgemein mal gefragt, wie bist du so als Spieler?
1: Generell...
0: Schießt ich etwa mal?
1: Nein. Generell ist es schon eher fair, weil mich regt es brutal auf, wenn jemand nicht fair ist.
0: Schon?
1: Mhm.
0: Aber ich glaube, regt es dich auf, wenn jemand anders gewinnt?
1: Ja.
0: Mhm. Wenn jetzt, es lässt dir quasi nicht so zum Schießen, damit du dich nicht aufregen musst, dass du verlierst.
1: Ich würde schon sagen, eher weniger. Ja, ich probiere eigentlich schon fair zu sein, aber ich habe natürlich den Vorteil, dass ich meistens fair gewinne.
0: Ja, du bist einfach wahnsinnig gut. Ja.
1: Ja, richtig. Aber ich sage jetzt immer gewinnen oder immer fair spielen. Wenn jetzt eins heisst, immer fair spielen, aber ich gewinne ja gleich noch relativ viel, dann nehme ich eins. Weil ich sage jetzt, ich gewinne lieber, egal ob es Sport oder Gesellschaftsspiel oder was auch immer, ich gewinne lieber 70% von allen Möglichkeiten, dafür bin ich all wie fair, anstatt ich gewinne 100%, dafür habe ich die Hälfte auch fair gefunden.
0: Finde ich eine schöne Ansicht.
1: Ja, sie ist anders.
0: Nein.
1: Weil, also, ich sage jetzt, wenn ich es auch fair gewinne, ist es auch wenn es niemand weiß, für dich selber ist es nicht das Gleiche.
0: Ja.
1: Weil du denkst, du hast schon halb im Unterbewusstsein, ja, vermutlich hat das eigentlich nicht gefunden.
0: Ja, das stimmt. Ja, ich bin jetzt gerade mal überlegen, ob ich beschissen habe, aber ich glaube, ich habe jetzt auch noch nie, einen Sinn gehabt, um wirklich beschissen. Außer mal so in einer Kollegenrunde als Gegner mal irgendwie probiert, etwas Dummes zu machen. Aber so
1: jetzt
0: wirklich ernsthaft probiert zu schiessen, habe ich jetzt eigentlich noch nie.
1: Ja, und die Frage ist, wenn es jetzt heisst, immer fair spielen, dass du nie gewinnst, dann ist das schon auch nicht.
0: Ja, aber du musst brutal schlecht sein. Hey, gut bei dir?
1: Ist gut bei mir.
0: Gut. Haben wir noch was?
1: Nein.
0: Ich glaube, von der Vorproduzierten bin ich jetzt doch der Meinung, das ist definitiv die härteste zum Hören.
1: Meinst
0: du? Ja.
1: Eine mäßigste Aura schlecht gewesen.
0: Ja, ich glaube, ich könnte gut werden.
1: Das ist am liebsten Albi nach Knoblauch schmecken oder Albi so aussehen, als hättest du gekrärt. Warte, das ist ja noch ein bisschen. Albi lachen muss, wenn jemand Heu sagt, so, also gleich was. Und wenn, sobald jemand zu der Heu sagt, muss lachen. Oder Albi beschnisseln, wenn du Ciao sagst. Ciao, tschüss.

0: Oder alle lachen, wenn ich Hoi sage. Mhm. Ist ja freundlich, wenn ich lache und Hoi sage.
1: Ja, aber das ja, kommt drauf. Nein, wenn du so selber Hoi sagst. Nicht, wenn du.
0: Aha. Ja, dann. Ja, Bez. Ich finde jetzt Bez nicht so schlimm. Jetzt halt ein Pfnödler, wenn jetzt jemand Ciao sagt. Das hast du jetzt ja auch nicht die ganze Zeit, dass jemand Ciao sagt, dass es wäre es glaube ich trägbar. Oder immer lachen, wenn jemand Hoi sagt. Was denkst du?
1: Ich weiß es gerade ehrlich gesagt nicht. Spät's nicht. Ich glaube, lachen.
0: Ist halt. Ja, ist
1: gut. Es kommt,
0: ich finde, es kommt drauf an, wenn es
1: auslachen ist. Ja. Ist halt scheiße.
0: Ja, wenn es so ein richtig Lutz, herzhaftes Lachen ist, dann eher nicht. Dann denkt eher es mit dem Pfnössler. Hast du jetzt gerade Pfnössler gesehen vorher, oder?
1: Pfnössler.
0: Sieht man so im Berg.
1: Ja, was so's?
0: Ja, es gibt, warte schnell, wenn wir schon dabei sind. Wir haben ja keine hiesigen Wörter, einen hiesigen Wörter-Jingle.
1: Das kann sein.
0: Dann muss man schon einreden. Warte schnell, erbasteln wir jetzt gerade da. Mir geht es eigentlich nicht. Wie hat der Urban gesehen? Hiesige Wörter und Titz. Ich sage immer Titz.
1: Titz.
0: Aber Titz. Titz. Das ist etwas anderes als die Titz, die ich mache. Titz.
2: Hiesige Wörter und Titz.
1: Ja, richtig, ja.
0: So, da ist der Jingle. Knützka halt. Es gibt's schon, oder?
1: Mhm.
0: Knützka, sage ich, ja. Ich habe übrigens bei den hiesigen Wörtern, ich habe ein Zeug aufgeschrieben, dort, falls man mal dazu kann. Ein Wort, das ich noch drin habe, ist Wiesgla. Kennst du es?
1: Ja.
0: Das finde ich auch ein cooles Wort.
1: Das kennt doch jeder nicht.
0: Ja, aber ja, schon. Aber es ist, glaube ich, auch ein hiesiges Wort, oder?
1: Wiesgla.
0: Sieht man es in der Schweiz so?
1: Ja, und so ist es jetzt nicht.
0: Glaube ich nicht. Ist, glaube ich, schon aus dem Land.
1: Ja,
0: das habe ich aber letztes Mal benutzt und dann habe ich es mal gerade aufgeschrieben. Ich denke, falls wir mal wieder bei den hiesigen Wörtern sind, kann man es noch erwähnen. Schönes Wort. Will ich wieder aufrufen, um es mehr zu brauchen. Einfach mal ein Wiesgla. Gut.
1: Gut.
0: Das wäre es gewesen.
1: Du würdest auch sagen.
0: Sonst haben wir nichts mehr, oder? Wir sind eh schon wieder bei 24 Minuten. Ich glaube, die Folge ist, ja. Also, Hardcore-Fans, wo es nicht ausheben.
1: Und sonst, wenn jetzt, vielleicht ist das die erste, die zweite oder die dritte, aber auf alle Fälle, ab Anfang Juni kommen wieder normale Folgen. Also, tönt bitte nicht verlassen, wenn jetzt die vorproduzierte.
0: Ja. Noch schlecht. Falls ihr merken, wir haben nicht so viel Zeit zum Vorproduzieren, falls man es nicht hört. Ja, nach der Ferie geht es voll los. Ich glaube, da kann man wirklich dann ankündigen, dass dort einiges ansteht. Ich glaube, das Probetraining kommt dann relativ schnell. Wir machen uns auf die Suche nach dem besten Rausch. Und das Fußballspiel schauen kann man dann vielleicht auch bald einmal.
1: Ja.
0: Ich glaube, es klingt alles spannend. Ich freue mich also selber schon drauf, unabhängig vom Podcast.
1: Ja, richtig, ja.
0: Und dann hätte ich gesagt, schönes Wochenende, Tonnenzwelt.
1: Tut er nicht, dass wir nicht outdaten.
0: Und dann hören wir uns nächste Woche wieder.
1: Ja.
0: Gut.
1: Adio, merci, danke.
0: Ciao. Ciao, Condi, dir ein schönes grosses Land zurück.
1: Ja, dir ein schönes grosses auf Indonesien.
0: Ja.
1: Jetzt habe ich einen Moment gebraucht.
0: Ciao.
1: Ada.
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1: Und jetzt lebe das da stehen.

Das war Waiting for Another Chance von Endgames. Schöne Nummer, wie gefällt's dir? Es ist jetzt 18.40 Uhr. Der Liechtensteiner Landtag hat mit 15-10 Stimmen ein FBP-Postulat überwiesen und fordert ein frisches Update der 10 Jahre alten Standortstrategie. Künstliche Intelligenz, Digitalisierung und Fachkräftemangel sollen stärker zählen. Wirtschaftsminister Hubert Büchel nimmt das positiv. Die Regierung arbeitet schon intensiv an einer Anpassung. Und jetzt weiter mit Skinny Mini von Tony Sheridan.

damit zurück von Skinny Mini bei Tony Sheridan. Kleiner Fakt für dich. Das Schweizer Forschungszentrum CSEM in Landquart und das Start-up Oryl Photonics haben am 10. Juni den IRTU Innovationspreis für eine neue Lasertechnologie in der Pharmaforschung gewonnen. Die Methode ist 100-mal schneller, 10-mal günstiger und braucht viel weniger Lösungsmittel, sodass Medikamente künftig schneller kommen. Es ist jetzt 18.45 Uhr. Und gleich geht's weiter mit Ride on Time von Blackbox.

Das war Ich will einen Cowboy als Mann von Gitte. Schön beschwingt. Es ist jetzt 18.52 Uhr. Beim Kongress des Internationalen Skiverbandes läuft eine spannende, geheime Präsidentenwahl. Die Delegierten entscheiden, ob Johann Eliasch bleibt oder Alexander Osbild übernimmt. Zuvor hatten sich die Vertreter mit 77-50 Stimmen für schriftliche Wahl ausgesprochen. Weil alle einzeln in Wahlkabinen votieren, zieht sich das hin. Bleibt dran, du.

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2: Es ist 19 Uhr. Willkommen zu den KI-News. Am Mikrofon ist die Stimme von Niki Stettler. Hallo. Bei der Zukunft der Höchstspannungsleitung in Balzers zeichnet sich nun ein konkreter Weg ab. Die besondere Landtagskommission hat einen Zwischenbericht vorgelegt und stellt sich darin hinter die Gemeinde. Beide Seiten bewerten die sogenannte Variante M, optimiert als beste neue Leitungsführung. Diese Option gilt als die realistischste Alternative zur bisherigen Freileitung. Der Landtag hat bereits eine Frist von 15 Jahren beschlossen. Diese dient als Übergangszeit, um die neue und nachhaltige Stromtrasse für das Land endgültig zu realisieren. Der Liechtensteiner Landtag macht den Weg frei für den Weiterbau am Schulzentrum Rugel. Die Abgeordneten haben einstimmig einen Ergänzungskredit über 2,6 Millionen Franken bewilligt. Nötig wurde die Finanzspritze durch einen ungebetenen Gast auf der Baustelle. Das invasive Erdmandelgras hatte sich dort rasant ausgebreitet. Die aufwendige und fachgerechte Entsorgung der befallenen Erde verschlang fast die gesamten Reserven. Wie Vize-Regierungschefin Sabine Monauni betonte, war das frische Geld unumgänglich, um einen Baustopp zu verhindern. Das Liechtensteiner Schulamt wird extern durchleuchtet. Einen entsprechenden Auftrag hat der Landtag am Mittwoch mit den Stimmen von VU und DPL erteilt. Auslöser für die Untersuchung sind anhaltende Datenschutzpannen und tiefe Konflikte mit der Lehrerschaft. Bildungsminister Daniel Oeri hatte sich vergeblich gegen diesen Schritt gestemmt. Er argumentierte, die Prüfung komme zur Unzeit. Nach dem Abgang der Ex-Leiterin stecke die Behörde ohnehin schon mitten in einem weitreichenden internen Umbau. Spannung beim Kongress des Internationalen Skiverbandes. Derzeit fällt die Entscheidung über das höchste Amt. Die Delegierten wählen in geheimer Abstimmung zwischen dem aktuellen Präsidenten Johann Eliasch und dem Liechtensteiner Herausforderer Alexander Ospelt. Im Vorfeld hatten sich die Vertreter mit 77 zu 50 Stimmen für einen schriftlichen Urnengang ausgesprochen. Weil jede Stimme einzeln in der Wahlkabine abgegeben wird, zieht sich das Prozedere in die Länge. Die Skiwelt wartet nun gespannt auf das endgültige Resultat. Das waren die Nachrichten. Jetzt zum Wetter mit Kenny Vogt.
3: Über Vaduz halten sich heute Abend dichte Wolken bei noch angenehmen 17 Grad. In der Nacht beruhigt sich das Wetter. Es kühlt auf milde 13 Grad ab und bleibt bis auf ein paar vereinzelte Tropfen weitgehend trocken. Morgen am Freitag bringt der Warmfront zunächst noch Regen. Am späten Nachmittag zeigt sich dann aber wieder die Sonne, bei Werten zwischen 11 und 19 Grad. Der Start ins Wochenende verspricht herrlich Sommerwetter. Am Samstag dominiert von früh bis spät der Sonnenschein

0: und das Thermometer klettert von 14 auf warme 27 Grad.
1: Der Donnerstagabend hat seinen ganz eigenen Rhythmus. Die Pfannen brutzeln auf dem Herd, der Feierabend zieht langsam in die Liechtensteiner Stuben ein und das nahende Wochenende wirft bereits seine ersten Schatten voraus. Zeit für den Znacht auf Radio Vaterland mit Elke Tschütscher am Mikrofon. Weil zu einem ordentlichen Abendessen auch der richtige Soundtrack gehört, steht der heutige Abend musikalisch unter einem unumstößlichen Gesetz: Rock und Alternative. Keine musikalischen Kompromisse, dafür ausnahmslos die besten Rocksongs, legendäre Hymnen und die größten Alternative-Hits der Musikgeschichte. Wer jetzt auf dem Sofa entspannt, den Tisch deckt oder am Herd steht, bekommt die volle Ladung Gitarrenriff serviert. Ein hervorragendes Kontrastprogramm zum hektischen Arbeitstag. Manchmal braucht es nach vielen Stunden im Büro oder in der Werkstatt einfach einen kraftvollen musikalischen Weckruf, um die Lebensgeister für den restlichen Abend noch einmal richtig zu aktivieren. Ein dramatisches Piano-Intro, treibende Riffs und eine Stimme, die sofort unter die Haut geht. Hier ist Bring Me to Life von Evanescence.

Nach Nikita von Elton John, es ist 19.11 Uhr, ein kurzer Hinweis. Der LGT Alpin Marathon feiert an diesem Samstag sein 25. Jubiläum. Schon haben sich 741 Athletinnen und Athleten aus 38 Nationen angemeldet. Bei bestem Wetter rechnen die Organisatoren mit bis zu 1000 Startenden. Neben Marathon gibt's Halbmarathon, Staffeln und den Pink Ribbon Charity Lauf. Du kannst dich in Bändern noch bis kurz vor dem Startschuss anmelden. Weiter geht's mit Eloise von

Das war Send Me an Angel von Real Life. Es ist 19.21 Uhr. Der Chor Young Unlimited aus Mauren feiert 40-jähriges Bestehen mit zwei Konzerten am 12. und 13. Juni im Gemeindesaal. Stimmgewaltig seit Kassettenzeiten bringt Lieder aus 4 Jahrzehnten. Uwe Kieber freut sich über Auftritte aller Altersgruppen. Wenn du magst, komm vorbei. Dirigent Josef Heinzle leitet seit über 3 Jahrzehnten. Im kommenden Jahr steht eine professionelle Studioaufnahme an. Und jetzt weiter mit Männer sind Schweine von Die Ärzte.

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1: Hallo und willkommen. Die Stimme von Niki Stettler führt Sie durch die KI-News. Nach neuen US-Angriffen auf Ziele im Iran hat Teheran die strategisch wichtige Straße von Hormuz gesperrt. Zuvor hatte Ex-Präsident Donald Trump mit harten Schlägen gedroht. Das iranische Militär warnt nun sämtliche Schiffe davor, die für den weltweiten Ölhandel zentrale Meerenge zu passieren. Die Eskalation sorgt an den Finanzmärkten für massive Nervosität. Die Preise für die zwei wichtigsten Rohölsorten ziehen kräftig an. Asiens Börsen verbuchen bereits deutliche Verluste und auch in Europa zeichnet sich ein schwacher Handelsstart ab. In der Nacht hat das US-Militär nach eigenen Angaben zahlreiche Ziele im Iran angegriffen. Das Regionalkommando spricht von Selbstverteidigungsschlägen gegen Überwachungsanlagen, Kommunikationssysteme und Flugabwehrstellungen im ganzen Land. Der Iran meldet daraufhin die vollständige Sperrung der Straße von Hormuz und Angriffe auf Ziele in Bahrain und Kuwait. US-Präsident Donald Trump droht bei Ausbleiben eines Rahmenabkommens mit weiterer Gewalt. Soweit das Aktuellste.

Lady in Black von Uriah Heep. Ein Klassiker. Kleiner Hinweis, das Konzert heute fällt aus, aber der Veranstalter erstattet alle Tickets vollständig. Viele bekommen die Rückzahlung automatisch. Bei Kreditkarte landet das Geld direkt auf deinem Konto. Nur bei Kauf auf Rechnung oder per Überweisung braucht der Veranstalter deine IBAN. Dann geht alles schnell. Jetzt hören wir Happiest Days of Our Lives von Pink Floyd. Ach ja, es ist 19.37 Uhr.

Happiest Days of Our Lives von Pink Floyd. Schön, dass du einschaltest. Es ist 19.38 Uhr. Am Mittwochabend feierte Chaplin das Musical auf der Walenseebühne in Walenstadt seine Schweizer Open-Air-Premiere. Trotz dunkler Wolken

Wolken und kühler Luft spielte das Team mit Live-Orchester ein spektakuläres Stück über Charlie Chaplins Leben. Am Ende gab's stehende Ovationen. Lass uns mit Energie weitermachen. Jetzt Change von Youngblood.

0: nach Words von den Bee Gees. Es ist 19.45 Uhr und hör kurz zu. Erbprinz Alois von Liechtenstein hat heute Geburtstag. Der älteste Sohn von Fürst Hans Adam II., am 11. Juni 1968 geboren, führt seit über 20 Jahren die Amtsgeschäfte, seit 2004 als Stellvertreter. Er feiert ganz im kleinen Kreis, ganz besonnen. Und jetzt Speedy Gonzales von Pat Boone.
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0: 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Hier sind die KI News und die Stimme von Niki Stettler. Hallo. Bei der Zukunft der Höchstspannungsleitung in Balzers zeichnet sich nun ein konkreter Weg ab. Die besondere Landtagskommission hat einen Zwischenbericht vorgelegt und stellt sich darin hinter die Gemeinde. Beide Seiten bewerten die sogenannte Variante M, optimiert als beste neue Leitungsführung. Diese Option gilt als die realistischste Alternative zur bisherigen Freileitung. Der Landtag hat bereits eine Frist von 15 Jahren beschlossen. Diese dient als Übergangszeit, um die neue und nachhaltige Stromtrasse für das Land endgültig zu realisieren. Der Liechtensteiner Landtag macht den Weg frei für den Weiterbau am Schulzentrum Rugell. Die Abgeordneten haben einstimmig einen Ergänzungskredit über 2,6 Millionen Franken bewilligt. Nötig wurde die Finanzspritze durch einen ungebetenen Gast auf der Baustelle. Das invasive Erdmandelgras hatte sich dort rasant ausgebreitet. Die aufwendige und fachgerechte Entsorgung der befallenen Erde verschlang fast die gesamten Reserven. Wie Vize-Regierungschefin Sabine Monauni betonte, war das frische Geld unumgänglich, um einen Baustopp zu verhindern. Das Liechtensteiner Schulamt wird extern durchleuchtet. Einen entsprechenden Auftrag hat der Landtag am Mittwoch mit den Stimmen von VU und DPL erteilt. Auslöser für die Untersuchung sind anhaltende Datenschutzpannen und tiefe Konflikte mit der Lehrerschaft. Bildungsminister Daniel Oeri hatte sich vergeblich gegen diesen Schritt gestemmt. Er argumentierte, die Prüfung komme zur Unzeit. Nach dem Abgang der Ex-Leiterin stecke die Behörde ohnehin schon mitten in einem weitreichenden internen Umbau. Spannung beim Kongress des Internationalen Skiverbandes. Derzeit fällt die Entscheidung über das höchste Amt. Die Delegierten wählen in geheimer Abstimmung zwischen dem aktuellen Präsidenten Johann Eliasch und dem Liechtensteiner Herausforderer Alexander Ospelt. Im Vorfeld hatten sich die Vertreter mit 77 zu 50 Stimmen für einen schriftlichen Urnengang ausgesprochen. Weil jede Stimme einzeln in der Wahlkabine abgegeben wird, zieht sich das Prozedere in die Länge. Die Skiwelt wartet nun gespannt auf das endgültige Resultat. Soweit die Meldungen. Kenny Vogt hat jetzt den Überblick über das Wetter.
1: In Vaduz liegen die Temperaturen aktuell bei milden 17 Grad. Der Abend zeigt sich zunehmend wolkig, es bleibt im Rheintal aber meist trocken. In der Nacht zieht sich der Himmel dann komplett zu und die Werte sinken auf 13 Grad. Der morgige Freitag startet nass, mit dichten Wolken und zeitweiligem Regen. Am Nachmittag ziehen die Schauer ab und die Sonne blinzelt wieder durch, bei 11 bis 19 Grad. Am Samstag feiert der Sommer sein Comeback. Strahlender Sonnenschein vertreibt die letzten Restwolken und erwärmt die Luft von 14 auf herrliche 27 Grad.
2: Der Donnerstagabend senkt sich über das Ländle. In den Küchen klappern die Töpfe, der Duft vom frisch gekochten Znach zieht durchs Haus und auf den Wohnzimmersofas macht sich langsam diese wunderbare Vorfreude auf das baldige Wochenende breit. Der perfekte Moment für die Sendung Znacht auf Radio Vaterland. Am Mikrofon ist Elke Tschütscher und der Donnerstagabend gehört hier traditionell einem ganz bestimmten Motto. Rock und Alternative. In den kommenden Stunden stehen ausnahmslos die besten Rocksongs, kompromisslose Gitarrenriffs und die größten Alternative-Hits der Musikgeschichte auf dem Programm. Ein musikalischer Kontrast zum stressigen Arbeitsalltag, der ordentlich Energie für den Feierabend liefert. Und zwischen all den satten Rockhymnen gibt es immer wieder Platz für diese ganz besonderen, kultigen Ausreißer der 80er Jahre, die mit purer Attitüde und einer ordentlichen Portion Rebellion eine ganze Generation geprägt haben. Ein solcher Meilenstein dreht sich jetzt im Studio. Hier ist Samantha Fox mit Touch Me.

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1: Die KI News mit der Stimme von Niki Stettler. Hallo, Papst Leo XIV. Hat auf Gran Canaria vor Gleichgültigkeit gegenüber toten Migranten im Mittelmeer und Atlantik gewarnt. Europa könne nicht von Menschenwürde sprechen und zugleich hinnehmen, dass die Meere zu Friedhöfen ohne Grabsteine würden, sagte er im Hafen von Arguineguín. Er forderte sichere und legale Fluchtwege, mehr Seenotrettung und einen entschlossenen Kampf gegen Schlepper. Berlin. Die Bundesregierung hat das umstrittene Heizungsgesetz neu aufgesetzt und in Gebäudemodernisierungsgesetz umbenannt. Bundeswirtschaftsministerin Katharina Reiche spricht von einem Neustart der Wärmewende mit Technologieoffenheit statt starrer Verbote, ein Enddatum für Öl- und Gasheizungen entfällt. Grünen-Fraktionschefin Katharina Dröge kritisiert das scharf, die Linksfraktion prüft eine Klage. Neu ist eine Biotreppe ab Januar 2029. Der Bundestag berät weiter, das Gesetz soll noch dieses Jahr in Kraft treten. Das waren die Nachrichten.

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0: Hallo aus der Redaktion, hier sind die KI-News mit der Stimme von Niki Stettler. Im Streit um die geplante Höchstspannungsleitung in Balzers ruft ein privater Grundeigentümer den Staatsgerichtshof an. Er wehrt sich gegen den Landtagsbeschluss vom 3. Dezember 2025. Dabei geht es um den Enteignungsantrag der Netzgesellschaft Swissgrid. Die Regierung hat die Beschwerde mittlerweile bestätigt. Das anstehende Urteil gilt als absolut richtungsweisend. Es wird entscheidend beeinflussen, wie künftige Enteignungen geregelt werden und wie die weiteren Verhandlungen mit der benachbarten Schweiz verlaufen. Der neu gegründete Verein SL Digital Health Network will das Gesundheitswesen in Liechtenstein und der Schweiz digitaler machen. Die grenzüberschreitende Initiative vernetzt Medizin, Pflege und Technologie enger miteinander. Das klare Ziel: weniger administrative Hürden und ein schnellerer Datenaustausch. Moderne Hilfsmittel wie Videosprechstunden oder künstliche Intelligenz sollen das Fachpersonal im Arbeitsalltag gezielt unterstützen, aber auf keinen Fall ersetzen. So bleibt dem Personal am Ende wieder deutlich mehr Zeit für die Patientinnen und Patienten. Bei der Zukunft der Höchstspannungsleitung in Balzers zeichnet sich nun ein konkreter Weg ab. Die besondere Landtagskommission hat einen Zwischenbericht vorgelegt und stellt sich darin hinter die Gemeinde. Beide Seiten bewerten die sogenannte Variante M, optimiert als beste neue Leitungsführung. Diese Option gilt als die realistischste Alternative zur bisherigen Freileitung. Der Landtag hat bereits eine Frist von 15 Jahren beschlossen. Diese dient als Übergangszeit, um die neue und nachhaltige Stromtrasse für das Land endgültig zu realisieren. Der Liechtensteiner Landtag macht den Weg frei für den Weiterbau am Schulzentrum Rugel. Die Abgeordneten haben einstimmig einen Ergänzungskredit über 2,6 Millionen Franken bewilligt. Nötig wurde die Finanzspritze durch einen ungebetenen Gast auf der Baustelle. Das invasive Erdmandelgras hatte sich dort rasant ausgebreitet. Die aufwendige und fachgerechte Entsorgung der befallenen Erde verschlang fast die gesamten Reserven. Wie Vize-Regierungschefin Sabine Monauni betonte, war das frische Geld unumgänglich, um einen Baustopp zu verhindern. Und jetzt geht's weiter mit dem Wetter. Kenny Vogt, bitte.
1: In Vaduz liegen die Temperaturen an diesem Abend bei milden 17 Grad. Der Himmel zeigt sich wolkig und in der Nacht kühlt es unter einer dichten Wolkendecke auf 13 Grad ab. Meist bleibt es ruhig und trocken, ein kurzer Schauer ist jedoch nicht völlig ausgeschlossen. Morgen am Freitag bringt eine durchziehende Warmfront anfangs dichte Wolken und zeitweise Regen. Später am Tag trocknet es ab und zum Abend hin kommt die Sonne wieder heraus. Das Ganze bei 11 bis 19 Grad. Am Samstag kehrt ein echtes Sommerwetter zurück. Morgendliche Wolkenreste verschwinden rasch und machen Platz für viel Sonnenschein bei 14 bis hochsommerlichen 27 Grad.
2: Der Donnerstagabend hat seinen ganz eigenen Rhythmus. Draußen senkt sich langsam die Dämmerung über das Ländle, drinnen klappern die Töpfe für das wohlverdiente Znacht oder das Sofa ruft bereits lautstark nach dem Feierabend. Genau jetzt braucht es den perfekten Soundtrack, um den Ballast des Tages endgültig abzuwerfen. Hier bei Radio Vaterland regieren in den kommenden Stunden ausschließlich verzerrte Gitarren, treibende Beats und die ganz großen Hymnen der Musikgeschichte. Es ist Zeit für feinsten Rock und Alternative. Der musikalische Wegbereiter für das bereits hörbar anklopfende Wochenende. Den Takt für eine kompromisslos gute Zeit gibt jetzt ein Künstler vor, der die moderne Alternative-Szene mit ordentlich Energie versorgt. Hier ist Youngblood mit Ghosts.

Und nach Rudy von Supertramp ein kurzer Blick nach Liechtenstein. Es ist 21.17 Uhr. Der Landtag fordert ein frisches Update der Wirtschaftspolitik. Mit 15-10 Stimmen überwiesen sie ein Postulat der FDP. Die 10 Jahre alte Standortstrategie soll KI, Digitalisierung und Fachkräftemangel stärker berücksichtigen. Wirtschaftsminister Hubert Büchel nimmt das positiv auf. Die Regierung arbeite bereits an Anpassungen. Bleibt dran, jetzt kommt Dear Mrs. Appleby von David Garrick. 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

Kabarett im Kornfeld von Jürgen Drews verklingt, noch kurz was. Am Donnerstagabend nominierte die Fortschrittliche Bürgerpartei Christine Wohlwendt einstimmig als Vorsteherkandidatin von Balzers für die Gemeindewahlen 2027. Sie tritt gegen Amtsinhaber Karl Marlin an. Wer ins Gemeinderatsteam kommt, erfährt man am 25. Oktober 2026. Was meinst du dazu? Es ist 21.23 Uhr. Spannend. Jetzt geht's weiter mit Love is like Oxygen.

Oxygen von Sweet, ein kurzer Blick aufs Finanzgeschehen. Der Finanzplatz Liechtenstein stärkt digital. RuleMatch Europe bekam letzte Woche die MiCA-Lizenz und ist damit die erste Handelsplattform in Vaduz, die regulierten Instituten Kryptodienstleistungen im gesamten EWR rechtssicher anbieten darf. Das dürfte dich interessieren. In Liechtenstein arbeiten von 25 insgesamt 8 Leute für RuleMatch. Es ist 21:30 Uhr und jetzt kommt Here I Go Again.

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1: Die KI News mit der Stimme von Niki Stettler. Hallo, Papst Leo XIV. Hat auf Gran Canaria vor Gleichgültigkeit gegenüber toten Migranten im Mittelmeer und Atlantik gewarnt. Europa könne nicht von Menschenwürde sprechen und zugleich hinnehmen, dass die Meere zu Friedhöfen ohne Grabsteine würden, sagte er im Hafen von Arguineguín. Er forderte sichere und legale Fluchtwege, mehr Seenotrettung und einen entschlossenen Kampf gegen Schlepper. Berlin. Die Bundesregierung hat das umstrittene Heizungsgesetz neu aufgesetzt und in Gebäudemodernisierungsgesetz umbenannt. Bundeswirtschaftsministerin Katharina Reiche spricht von einem Neustart der Wärmewende mit Technologieoffenheit statt starrer Verbote, ein Enddatum für Öl- und Gasheizungen entfällt. Grünen-Fraktionschefin

Katharina Dröge kritisiert das scharf, die Linksfraktion prüft eine Klage. Neu ist eine Biotreppe ab Januar 2029, der Bundestag berät weiter, das Gesetz soll noch dieses Jahr in Kraft treten. Das waren die Nachrichten.

Nach den sanften Klängen von Broken Wings von Mr. Mister sage ich's kurz. Um 21.40 Uhr hat der Landtag mit VU und DPL entschieden, das Liechtensteiner Schulamt extern zu durchleuchten. Gründe sind jahrelange Datenschutzpannen und tiefe Konflikte mit der Lehrerschaft. Bildungsminister Daniel Oehry und FBP sowie Freie Liste warnten, die Prüfung komme zur Unzeit. Das Amt steckt nach dem Weggang der Ex-Leiterin im Umbau. Bleibt dran, gleich kommt Fire von Youngblood.

Das war Fire von Youngblood. Gute Wahl, oder? Was meinst du? Es ist 21.43 Uhr und beim Kongress des Internationalen Skiverbandes läuft gerade die geheime Präsidentenwahl. Bleibt Johann Eliasch im Amt oder übernimmt der Liechtensteiner Herausforderer Alexander Osbeth? Die Delegierten hatten sich zuvor mit 77-50 Stimmen für eine schriftliche Wahl entschieden. Weil jeder einzeln in die Wahlkabine geht, zieht sich das Prozedere noch etwas hin. Jetzt geht's weiter mit Bleeding Love von Leona Lewis.

0: KI News am Puls der Zeit mit der Stimme von Niki Stettler. Hallo. Die Fortschrittliche Bürgerpartei schickt Christine Wohlwendt in das Rennen um das Vorsteheramt in Balzers. Die Ortsgruppe hat die Ex-Landtagsabgeordnete am Donnerstagabend einstimmig für die Gemeindewahlen im Jahr 2027 nominiert. Damit steht ein spannender Wahlkampf in der südlichsten Gemeinde des Landes bevor. Wohlwendt fordert den amtierenden Vorsteher Karl Mahlin von der Vaterländischen Union heraus. Wer das Gemeinderatsteam der Bürgerpartei vervollständigt, entscheidet sich am 25. Oktober 2026. Im Streit um die geplante Höchstspannungsleitung in Balzers ruft ein privater Grundeigentümer den Staatsgerichtshof an. Er wehrt sich gegen den Landtagsbeschluss vom 3. Dezember 2025. Dabei geht es um den Enteignungsantrag der Netzgesellschaft Swissgrid. Die Regierung hat die Beschwerde mittlerweile bestätigt. Das anstehende Urteil gilt als absolut richtungsweisend. Es wird entscheidend beeinflussen, wie künftige Enteignungen geregelt werden und wie die weiteren Verhandlungen mit der benachbarten Schweiz verlaufen. Der neu gegründete Verein SL Digital Health Network will das Gesundheitswesen in Liechtenstein und der Schweiz digitaler machen. Die grenzüberschreitende Initiative vernetzt Medizin, Pflege und Technologie enger miteinander. Das klare Ziel: weniger administrative Hürden und ein schnellerer Datenaustausch. Moderne Hilfsmittel wie Videosprechstunden oder künstliche Intelligenz sollen das Fachpersonal im Arbeitsalltag gezielt unterstützen, aber auf keinen Fall ersetzen. So bleibt dem Personal am Ende wieder deutlich mehr Zeit für die Patientinnen und Patienten. Bei der Zukunft der Höchstspannungsleitung in Balzers zeichnet sich nun ein konkreter Weg ab. Die besondere Landtagskommission hat einen Zwischenbericht vorgelegt und stellt sich darin hinter die Gemeinde. Beide Seiten bewerten die sogenannte Variante M, optimiert als beste neue Leitungsführung. Diese Option gilt als die realistischste Alternative zur bisherigen Freileitung. Der Landtag hat bereits eine Frist von 15 Jahren beschlossen. Diese dient als Übergangszeit, um die neue und nachhaltige Stromtrasse für das Land endgültig zu realisieren. So viel zu den Nachrichten. Kenny Vogt, wie wird das Wetter?
1: In Vaduz liegen die Temperaturen aktuell bei rund 16 Grad. Der heutige Bereich reicht von etwa 8 bis 18 Grad. Dabei zeigt sich der Himmel in einem munteren Wechselspiel aus Sonne und Wolken. Zwar können hier und da noch kurze Schauer entstehen, doch die sonnigen Abschnitte setzen sich im Tagesverlauf immer öfter durch. Insgesamt hinterlässt das Wetter damit einen recht freundlichen und ruhigen Eindruck. Am Freitag sorgt eine durchziehende Warmfront anfangs für dichte Wolken und zeitweise Regen, bevor es gegen Abend wieder auflockert. Die Temperaturen bewegen sich dann zwischen 11 und 19 Grad. Der Samstag lockt schließlich mit herrlichem Sommerwetter, viel Sonnenschein und spürbar wärmeren Werten, von 14 bis 27 Grad nach draußen.
2: Die Zeiger haben die 10-Uhr-Marke längst hinter sich gelassen und eine tiefe, beruhigende Stille legt sich sanft über das nächtliche Rheintal. Es ist genau jene Phase, in der die Hektik des Tages endgültig verblasst und Platz für die leisen Töne macht. Bei Durch die Nacht auf Radio Vaterland verschmelzen jetzt Ambient, Lounge und weicher Deep House zu einem Soundtrack, der das Runterfahren fast schon schwerelos macht. Ob bei einer letzten entspannten Autofahrt auf fast leeren Straßen, fokussiert in der ruhigen Nachtschicht oder beim gedankenverlorenen Blättern in einem guten Buch. Am Mikrofon sorgt Karin Theiler für die passende, unaufgeregte Begleitung. Es geht nur noch darum, den Moment zu genießen und die Gedanken frei fließen zu lassen. Ein musikalischer Ausklang, der nun mit weichen, fließenden Saxophonklängen eine besonders elegante Note bekommt. Feinfühlig, virtuos und perfekt für diese späte Stunde, David Sanborn mit Goodbye.

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1: Einen schönen guten Tag. Die Stimme von Niki Stettler hier mit den KI-News. Neuer Anlauf für Europas Verteidigung am Himmel. Nach dem Aus des deutsch-französischen Kampfflugzeugprojekts haben 8 Rüstungskonzerne heute in Berlin ihre Initiative Team Gen 6 präsentiert. Firmen wie Airbus und Diehl wollen gemeinsam einen Nachfolger für den Eurofighter entwickeln. Das geplante System vernetzt bemannte Kampfjets mit unbemannten Drohnen. Nach fast 9 Jahren Stillstand beim Vorgängerprojekt drängt die Industrie nun auf Tempo. Firmen wie Airbus und Diehl wollen gemeinsam einen Nachfolger für den Eurofighter entwickeln. Das geplante System vernetzt bemannte Kampfjets mit unbemannten Drohnen. Nach fast 9 Jahren Stillstand beim Vorgängerprojekt drängt die Industrie nun auf Tempo. Die Allianz fordert rasche politische Entscheidungen, um das europäische Vorhaben zügig

einer US-amerikanischen Sanktionsliste stehen. Das haben die Richter in Luxemburg entschieden. Auslöser war der Fall eines Mannes in Slowenien, dem ein Geldinstitut genau aus diesem Grund ein Konto verweigerte. Laut dem Urteil müssen Banken jeden Einzelfall genau prüfen. Eine Ablehnung ist nur zulässig, wenn konkrete Gefahren wie Geldwäsche oder Terrorismusfinanzierung drohen. Damit seid ihr erstmal wieder auf dem neuesten Stand.